0: Es ist 2 Uhr und 27 Minuten. 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
1: Heute Nacht ist es bei uns meist bedeckt. Stellenweise fällt noch etwas Regen. Am Vormittag zeigt sich nur zögerlich eine Auflockerung. Später gibt es erneut Schauer und einzelne Gewitter. Dazu ist es mild mit rund 10 bis 13 Grad.
2: Der Radio Schwaben 3-Tage-Trend.
1: Morgen ist es erst teils noch trüb, im Ostallgäu und Oberallgäu örtlich mit Nebel, danach freundlicher und am Nachmittag meist trocken bei 18 bis 20 Grad. Am Freitag setzt sich immer öfter die Sonne durch und es ist spürbar wärmer. Zum Wochenende hin bleibt es freundlich und noch etwas wärmer in Bayerisch-Schwaben und dem Allgäu. Im Moment in Fischach 12 Grad und stark bewölkt, Mauerstetten 11 Grad und bedeckt, sowie Oettingen 12 Grad.
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1: Ihr habt freie Fahrt, es gibt keine Verkehrsbehinderungen. Wir haben nur einen Blitzer vorliegen, auf der Füssener Straße in Marktoberdorf. Gute und sichere Fahrt.
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1: Zum Start in diese Nacht ist es bei uns meist dicht bewölkt und gegen Morgen bleibt es oft trüb. Tagsüber entwickeln sich dann zunehmend Schauer und örtlich auch Gewitter. Besonders in Bayerisch-Schwaben und dem Allgäu zwischen Donau und den Alpen sind am Nachmittag einzelne kräftigere Zellen dabei. Die Nacht ist mild mit rund 10 bis 13 Grad. Der Radio Schwaben 3-Tage-Trend. Morgen gibt es teils Nebel, zunächst oft Wolken. Am Nachmittag ziehen erneut einzelne Schauer durch und zum Abend hin lockert es auf. Am Freitag ist es freundlicher. Nach örtlichem Frühnebel zeigt sich mehr Sonne und zum Wochenende hin steigt die Temperatur weiter an. Dann sind verbreitet 25 bis 27 Grad drin. Die aktuellen Wetterwerte. In Inningen 12 Grad und bedeckt, in Steingaden 12 Grad und in Dillingen 13 Grad und ebenfalls bedeckt.
0: Es ist 2 Uhr und 55 Minuten. 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
2: Ich bin Florian Klaus. Den Abzug von 5000 Soldaten aus Deutschland hatte US-Präsident Trump schon vor einer Weile angekündigt und damit könnte noch nicht Schluss sein. Dem obersten NATO-Kommandeur Grinkewitsch zufolge wollen die USA in den kommenden Jahren weitere Soldaten aus Europa abziehen. Die sollen mit europäischen Streitkräften ersetzt werden. Auch Mittelstreckenwaffen aus den USA sollen anders als geplant vorerst nicht nach Deutschland kommen. Wer die neue Kaufprämie für Elektroautos nutzen will, kann die staatliche Unterstützung jetzt beantragen. Bundesumweltminister Schneider hat das Förderportal freigeschaltet. Das Antragsverfahren läuft ausschließlich digital ab, rückwirkend für Neuzulassungen ab Januar. Tine Klimach berichtet.
3: Viele Interessierte standen offenbar schon in den Startlöchern. Bis zum Ende der Veranstaltung mit Umweltminister Schneider, die gerade mal eine halbe Stunde dauerte, gab es schon über 1.800 Anträge. Die Höhe des Zuschusses hängt von Fahrzeug, Einkommen und Familiengröße ab und kann bei bis zu 6.000 Euro liegen.
2: Die Folgen von Hitze und Trockenheit machen den deutschen Wäldern weiter zu schaffen, aber Bundesagrarminister Reiner zufolge ist ihr Zustand im vergangenen Jahr immerhin nicht schlechter geworden. Er sprach bei der Vorstellung neuer Daten von einer Stabilisierung. Immer noch hat nur jeder fünfte Baum eine volle, gesunde Krone. Positiv ist aber, dass weniger Laub- und Nadelbäume neu abgestorben sind. Die deutsche Fußball-Bundesliga ist schon durch, in der englischen Premier League wird aber noch gespielt. Der FC Arsenal steht dort jetzt schon vor dem letzten Spieltag als Meister fest, nachdem Rivale Manchester City beim FC Bournemouth Punkte liegen gelassen hat. Das Spiel endete 1:1 unentschieden. Die Londoner um den deutschen Nationalspieler Kai Havertz sind damit nach 22 Jahren wieder englischer Meister.
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1: Ruhiger und störungsfreier Verkehr im Sendegebiet. Im Sendegebiet gibt es keine Blitzer und Abstandsmessungen. Kommt gut ans Ziel.
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0: Es ist 3 Uhr und 25 Minuten. 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
1: In der Nacht dominieren dichte Wolken und immer wieder Regen. Am Vormittag bleibt es wechselhaft. Bis zum Mittag und Nachmittag entwickeln sich teils kräftige Schauer und Gewitter. Zum Abend lockert es stellenweise wieder auf. Zwischen Nordschwaben und dem Allgäu liegen die Werte derzeit meist um 10 bis 13 Grad.
2: Der Radio Schwaben 3-Tage-Trend.
1: Morgen ist es oft trüb, im Allgäu örtlich auch mit Nebel. Später gibt es weitere Schauer und am Abend erste Auflockerungen bei 18 bis 20 Grad. Am Freitag ist es nach Frühnebel freundlicher und deutlich wärmer. Zum Wochenende hin setzt sich der freundliche und zunehmend warme Wettercharakter fort. Im Moment in Pöttmes 11 Grad bei stark bewölktem Himmel. In Fronten 10 Grad und bedeckt, in Holzheim 12 Grad.
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1: Ruhiger und störungsfreier Verkehr im Sendegebiet. Geschwindigkeitsmessungen wurden uns keine gemeldet. Gute Fahrt mit Radio Schwaben.
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1: Der frühe Morgen ist meist noch unter dichter Wolkendecke. Und heute ist es zunächst trüb. Später ziehen vor allem am Mittag und Nachmittag zwischen Nordschwaben und dem Allgäu Schauer und örtlich auch Gewitter durch. Zum Abend lockert es etwas auf, bei frischen 10 bis 12 Grad in der Nacht.
0: Der Radio Schwaben 3-Tage-Trend.
1: Morgen geht es oft grau los, im Allgäu örtlich auch mit Nebelfeldern. Später ist es meist trocken und am Nachmittag mild mit 18 bis 20 Grad. Am Freitag zeigt sich das Wetter deutlich freundlicher. Nach teils nebligem Start kommt häufiger die Sonne heraus. Zum Wochenende hin setzt sich der freundliche und wärmere Trend fort. Die aktuellen Wetterwerte. In Großaltingen 11 Grad bei stark bewölktem Himmel. In Immenstadt 9 Grad bei bedecktem Himmel. In Jettingen-Scheppach 11 Grad.
0: Es ist 3 Uhr und 56 Minuten. 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
2: Ich bin Florian Klaus. Der Zolldeal mit den USA soll umgesetzt werden. Vertreter der EU-Staaten und des Europaparlaments haben sich unter anderem darauf geeinigt, Zölle auf US-Industriegüter abzuschaffen. Das hatte die EU im vergangenen Jahr zugesagt, um einen Handelskrieg zu vermeiden. Wegen neuer Zolldrohungen von US-Präsident Trump forderte das Parlament später aber Sicherheiten. In einer anderen Frage gab es keine Einigkeit. Ab wie viel Verspätung sollen Fluggäste entschädigt werden? Die meisten EU-Länder wollen die Ansprüche von Flugreisenden zurückschrauben. Die Mehrheit im Parlament will aber daran festhalten, dass es ab 3 Stunden Verspätung ein Recht auf Entschädigung gibt. Milliarden für Feldbetten und Notvorräte. Bundesinnenminister Dobrindt will die Kapazitäten beim Zivilschutz massiv ausbauen. Das Kabinett soll heute über ein entsprechendes Eckpunktepapier beraten. Es sieht vor, bis 2029 insgesamt 10 Milliarden Euro zu investieren. Dirk Zeitler berichtet.
3: Es geht unter anderem um die Beschaffung von Fahrzeugen, Spezialgeräten und Material für den Notfall. Marode Gebäude sollen instand gesetzt, ehrenamtliche Strukturen gestärkt werden. Im Mittelpunkt steht dabei vor allem das Technische Hilfswerk mit seinen rund 2200 hauptamtlichen THW-Mitarbeitern und etwa 88.000 ehrenamtlichen Helferinnen und Helfern.
2: Vor einer Weile hat der geplante Abzug tausender US-Soldaten aus Deutschland Schlagzeilen gemacht. Jetzt hat der oberste NATO-Kommandeur angekündigt, dass die USA in den kommenden Jahren weitere Truppen aus Europa abziehen wollen. Wann genau das passieren soll, sagte er nicht. Auch weitreichende Mittelstreckenwaffen sollen demnach anders als geplant nicht in Deutschland stationiert werden.
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1: Aktuell sind uns keine Verkehrsbehinderungen und keine Blitzer bekannt. Weiterhin eine gute Fahrt.
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0: Es ist 4 Uhr und 26 Minuten. 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
1: Heute ist es bei uns am frühen Morgen meist grau und teils nass. Im Laufe des Vormittags zeigt sich das Wetter wechselhaft. Am Nachmittag ziehen zwischen Nordschwaben und dem Allgäu, vor allem Richtung Nordschwaben und rund um Augsburg, einzelne Gewitter durch. Dazu ist es mild mit 16 bis 19 Grad. Am Abend lockern die Wolken stellenweise wieder auf. Der Radio Schwaben 3-Tage-Trend. Morgen geht es oft mit vielen Wolken los. Später zeigen sich erste Auflockerungen und zum Abend hin ist es freundlicher bei 18 bis 20 Grad. Am Freitag startet der Tag örtlich noch mit Nebel. Danach setzt sich immer öfter die Sonne durch und es ist spürbar wärmer. Zum Wochenende hin folgt dann verbreitet freundliches Wetter mit viel Sonne und weiter ansteigenden Temperaturen. Die aktuellen Wetterwerte. In Bobingen 12 Grad und trocken. In Kaufbeuren 11 Grad, stark bewölkt. Und in Asbach-Beumenheim 13 Grad.
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1: Radio Schwaben wünscht euch weiterhin gute Fahrt. Im Moment läuft der Verkehr ohne Störungen und Blitzer.
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1: Heute früh ist es bei uns meist grau und stellenweise noch nass. Im weiteren Verlauf ziehen einzelne Schauer durch. Am Nachmittag sind vor allem Richtung Nordschwaben auch Gewitter dabei, ehe der Abend wieder etwas freundlicher wird. Bei Temperaturen in Bayerisch Schwaben und dem Allgäu von milden 16 bis 19 Grad. Der Radio Schwaben 3-Tage-Trend. Morgen ist es zunächst oft bewölkt, später lockert es vor allem zum Abend hin auf. Am Freitag ist der Tag teils mit Nebel, danach setzt sich immer häufiger die Sonne durch und es wird spürbar wärmer. Zum Wochenende hin ist es verbreitet freundlich und frühsommerlich warm, mit Höchstwerten zwischen 25 und 27 Grad. In Dasing 12 Grad und bedeckt, in Kempten am Rathaus 11 Grad und stark bewölkt, sowie in Nersingen Regen bei 11 Grad.
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0: Es ist 4 Uhr und 56 Minuten. 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
3: Ich bin Florian Klaus. Guten Morgen. Um einem Handelskrieg aus dem Weg zu gehen, hat die EU im vergangenen Jahr einen Zolldeal mit den USA abgeschlossen. Unter anderem wegen neuer Zolldrohungen von US-Präsident Trump hat das Europaparlament aber bei der Umsetzung gebremst. Vertreter des Parlaments und der EU-Staaten haben sich jetzt darauf geeinigt, wie vereinbart, die Zölle auf US-Industriegüter abzuschaffen. Die Vorteile sollen aber nur gelten, solange sich die USA an ihren Teil des Deals halten. Der Führerschein soll günstiger werden. Dafür will die Bundesregierung heute eine Reform auf den Weg bringen. Die Fahrschulen sollen unter anderem mehr digitalen Unterricht anbieten können. Außerdem beschäftigt sich das Kabinett mit den Plänen von Bundesinnenminister Dobrindt, mehr in den Zivilschutz zu investieren. Bis 2029 sollen 10 Milliarden Euro investiert werden. Die USA wollen sich militärisch wohl weiter aus Europa zurückziehen. Wie der oberste NATO-Kommandeur, der US-General Grinkiewicz, gesagt hat, will das Land in den kommenden Jahren weitere Soldaten zurückholen. Einen Zeitplan nannte er nicht, die Europäer sollen aber genug Zeit bekommen, um die amerikanischen Streitkräfte mit eigenen zu ersetzen. Vor einiger Zeit hatte US-Präsident Trump schon den Abzug von 5000 Soldaten aus Deutschland angekündigt. 2 Wochen nach seinem Transport Richtung Nordsee wurde der als Timmy bekannte Buckelwal tot vor der dänischen Insel Anholt entdeckt. Der Kadaver soll nun doch abtransportiert und nach Möglichkeit obduziert werden, Skandinavien-Korrespondentin Julia Weschenbach berichtet.
4: Der Wal liegt an einem gut besuchten Strand im flachen Wasser, schreibt die dänische Umweltbehörde. Wenn man sich Strömung und Wasserstand dort ansieht, ist es demnach sehr wahrscheinlich, dass er ohne Zutun dort liegen bleibt. Dann allerdings fürchten die Dänen, könnte er Badegäste und Einheimische stören.
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1: Radio Schwaben wünscht euch weiterhin gute Fahrt. Im Moment läuft der Verkehr ohne Störungen und Blitzer.
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7: Hallöchen.
6: Hallöchen. Hier ist euer Frühstücksradio. Hier sind Franzi und Lukas. Schön, dass ihr mit dabei seid. Und was man sich ja auch mal sagen muss, ich glaube, diese Uhrzeit, da sind wir wirklich noch so richtig unter uns, ne?
7: Stimmt.
6: Ja, weil es sind nicht so viele mit dabei. Wir haben hier teilweise so einen kleinen Überblick, wie viele eingeschaltet haben. Also es ist noch so ein bisschen zurückhaltend. Um 6 geht es dann richtig ab. Aber wir sind vorne mit dabei.
7: Wir sind eine coole Gang.
6: Gott. Ja, also
7: ja, okay.
6: Bis eben wolltet ihr noch dabei sein, ne? Jetzt ist halt vorbei.
7: Tut mir leid.
6: Schön, dass ihr da seid.
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0: Es ist 5 Uhr und 25 Minuten. 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
1: Der frühe Morgen ist bei uns grau und nass. Heute ziehen noch Schauer durch. Am Mittag und Nachmittag sind zwischen Nordschwaben und dem Allgäu auch einzelne Gewitter dabei, ehe der Abend wieder etwas freundlicher ist. Die Temperaturen stehen heute bei milden 16 bis 19 Grad. Der Radio Schwaben 3-Tage-Trend. Morgen gibt es oft dichte Wolken, dazu hier und da noch etwas Regen. Später lockert es stellenweise auf und am Abend ist es freundlicher bei 19 bis 20 Grad. Am Freitag zeigt sich das Wetter deutlich heller. Nach örtlichem Frühnebel, vor allem im Allgäu, kommt häufiger die Sonne heraus. Zum Wochenende hin setzt sich der freundliche und spürbar wärmere Trend fort. Die aktuellen Wetterwerte. In Welden 12 Grad und trocken, in Füssen 10 Grad bei Nebel, in Neu-Ulm 10 Grad bei Regen.
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1: Ruhiger und störungsfreier Verkehr im Sendegebiet. Im Moment gibt es keine Geschwindigkeitskontrollen. Kommt's gut an.
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5: Es ist wieder soweit, wir haben es bis hierhin geschafft und alles ab jetzt wird besser, denn es ist der
6: Mittwoch oder auch Wochenspaltertag, wie wir ihn hier liebevoll nennen.
5: Genau, die Woche wird gespalten in die gute und in die schlechte Hälfte. Mhm. Die schlechte Hälfte ist logischerweise Montag, Dienstag und ja, noch der Mittwochmorgen so ein bisschen, aber wir sind ja schon da.
6: Ja, eben.
5: Und deswegen, wir sind schon in der Bewegung in die gute Hälfte der Woche. Die startet ab heute Mittag.
6: Herrlich.
5: Und da bringen wir euch jetzt hin. Auf geht's.
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1: Heute früh gibt es bei uns Regen und dichte Wolken. Bis zum Mittag bleibt es wechselhaft. Am Nachmittag sind Richtung Nordschwaben auch einzelne Gewitter dabei, ehe der Abend mit nachlassenden Schauern etwas freundlicher wird. Dazu liegen die Temperaturen heute meist zwischen 16 und 19 Grad. Der Radio Schwaben 3-Tage-Trend. Morgen geht es zunächst oft grau und stellenweise noch mit Schauern los. Später lockert es etwas auf. Am Freitag zeigt sich das Wetter deutlich freundlicher. Nach Frühnebel im Allgäu kommt öfter die Sonne heraus. Am Samstag setzt sich in Bayerisch Schwaben und dem Allgäu der freundliche und wärmere Trend fort. Dann mit 25 bis 27 Grad. Aktuell meldet Kissing Regen bei 11 Grad. In Jengen 11 Grad und bedeckt. In Bodenbach 11 Grad.
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0: Es ist 5 Uhr und 57 Minuten. 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
3: Ich bin Fabian Schaffer. Guten Morgen. Der Zolldeal mit den USA soll umgesetzt werden. Vertreter der EU-Staaten und des Europaparlaments haben sich unter anderem darauf geeinigt, Zölle auf US-Industriegüter abzuschaffen. Das hatte die EU im vergangenen Jahr zugesagt, um einen Handelskrieg zu vermeiden. Die Zollvorteile für die USA sollen der Einigung zufolge aber nur gelten, solange sie sich auch an ihren Teil des Deals halten. Wegen neuer Drohungen von US-Präsident Trump wollte das Parlament Sicherheiten. In einer anderen Frage gab es keine Einigkeit, ab wie viel Verspätung sollen Fluggäste entschädigt werden. Die meisten EU-Länder wollen die Ansprüche von Flugreisenden zurückschrauben. Die Mehrheit im Parlament will aber daran festhalten, dass es ab 3 Stunden Verspätung ein Recht auf Entschädigung gibt. Milliarden für Feldbetten und Notvorräte. Bundesinnenminister Dobrindt will die Kapazitäten beim Zivilschutz massiv ausbauen. Das Kabinett soll heute über ein entsprechendes Eckpunktepapier beraten. Es sieht vor, bis 2029 insgesamt 10 Milliarden Euro zu investieren. Dirk Zeitler berichtet.
4: Es geht unter anderem um die Beschaffung von Fahrzeugen, Spezialgeräten und Material für den Notfall. Marode Gebäude sollen instand gesetzt, ehrenamtliche Strukturen gestärkt werden. Im Mittelpunkt steht dabei vor allem das Technische Hilfswerk mit seinen rund 2200 hauptamtlichen THW-Mitarbeitern und etwa 88.000 ehrenamtlichen Helferinnen und Helfern.
3: Den Abzug von 5.000 Soldaten aus Deutschland hatte US-Präsident Trump schon vor einer Weile angekündigt und damit könnte noch nicht Schluss sein. Dem obersten NATO-Kommandeur Grinkovic zufolge wollen die USA in den kommenden Jahren weitere Soldaten aus Europa abziehen. Die sollen mit europäischen Streitkräften ersetzt werden. Auch Mittelstreckenwaffen aus den USA sollen anders als geplant vorerst nicht nach Deutschland kommen.
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5: Und einen schönen guten Morgen raus auf die Straßen. Aktuell haben wir noch keine Meldungen von ADAC oder Polizei.
6: Guten Morgen, Blitze habe ich auch keine, aber ihr könnt sie melden unter der 08000 11 82 11.
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5: Schön, dass ihr mit dabei seid. Hier sind Franzi und Lukas.
6: Hallo.
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5: 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Ich wollte jetzt Kaffee sagen.
6: Achso, den haben wir auch, ja.
5: Ja. Das ist viel besser. 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

0: Das ist Radio Schwaben am Mittwochmorgen. Servus.
1: Hallo.
0: Schön, dass ihr eingeschaltet habt. Hier sind Franzi und Lukas. Und wir sind angekommen bei der Radio Schwaben Stadtgeschichte. Da sind wir immer unterwegs in der gesamten Region. Heute sind wir im Landkreis Dillingen. Und es geht um eine adlige Frau, die zwar schön war, aber dafür von innen hässlich. So eine Frau haben wir doch alle schon mal getroffen. Liebe Männer. Ne? Gefährlich. Start mal rein.
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1: Nahe Frohnhofen bei Bissingen stand früher eine Burg, die einer sehr schönen adligen Frau gehörte. Zwei Ritter warben gleichzeitig um sie. Beide meinten es ernst und ehrlich. Doch die Burgherrin spielte mit ihnen und nahm sie nicht wirklich ernst. Sie sorgte sogar dafür, dass die beiden Ritter zu Feinden wurden und gegeneinander kämpften. Doch keiner von beiden konnte den anderen besiegen. Während der Streit immer schlimmer wurde, beobachtet die Frau das Geschehen ohne Mitgefühl. Sie sah sogar zu, wie beide Ritter immer mehr Besitz verloren und in große Not gerieten. Trotz allem wies sie beide weiterhin ab und blieb hart und gefühlslos. Doch mit der Zeit änderte sich etwas in ihr. Ihre Schönheit verblasste und sie begann zu erkennen, wie viel Unrecht sie angerichtet hatte. Die Schuldgefühle wurden immer stärker. Schließlich verließ sie die Burg und ihre Heimat und verschwand in der Ferne. Niemand wusste mehr, wohin sie gegangen war. Viele Jahre später erzählte man sich, dass sie in manchen Nächten wieder erscheint. Am Schlossberg bei Frohnhofen soll sie als ruheloser Geist umherwandern. Sie trägt ein weißes Kleid und geht still und einsam um den alten Burghügel. Der Legende nach wartet sie darauf, dass jemand sie nach ihrem Schicksal fragt. Würde sie ihre Geschichte erzählen und dabei einem Menschen etwas Gutes tun, könnte sie vielleicht endlich Frieden finden. Doch bis heute hat sie diesen Ausweg noch nicht erreicht und bleibt weiterhin auf der Suche nach Erlösung.
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0: 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Wir wünschen euch einen wunderschönen guten Morgen. Und der Lukas hat uns jetzt was vorbereitet und ich rede gar nicht mehr lang drum. Let's go!
1: Ja, wir haben mal wieder ein tolles Event für euch und zwar eine Nachtwächterführung durch die Weißenhorner Altstadt. Oh. Und zwar morgen von 21 bis 23 Uhr. Und da geht's halt mit dem Nachtwächter durch die Weißenhorner Altstadt. Ne? Treffpunkt ist der Brunnen am Kirchplatz und dann wird eben die Altstadt erkundet bei Nacht.
0: Wow.
1: Und das ist halt schon so ein Feeling, so der Nachtwächter, der läuft dann da mit einer Laterne, mit einem Horn und allem, was dazugehört, durch die Gassen mit
0: Oha.
1: Euch. Und erzählt natürlich ganz spannende Geschichten. Er singt Lieder und manchmal ist es humorvoll, aber auch ein bisschen schaurig, wenn der dann da mit der Laterne anfängt zu singen. Ja, und es gibt auf jeden Fall einen besonderen Einblick in vergangene Zeiten und ich glaube, ich stelle mir das so, also ich muss sagen, ich stelle es mir romantisch vor,
0: ja,
1: aber auch so ein bisschen gruselig und eben so diese,
0: ja,
1: ich glaube, es ist wirklich eine Zeitreise und ich glaube, man vergisst so ein bisschen alles um sich herum. Also ich würde sowas schon mal gerne machen. Auf jeden Fall eine richtig coole Sache. Warum wir das heute schon sagen, weil es ist ja erst morgen, eine Anmeldung ist erforderlich. Ne? Weitere Infos gibt's auf radioschwaben.de und dadurch, dass ein langes Wochenende auf einen wartet, kann man auch mal am Donnerstag ein bisschen später ins Bett gehen, oder? Also, schaut's euch an und viel Spaß. Ich würde es gerne mal machen, aber ich glaube, ich bin nicht mutig genug.

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1: Es ist 6 Uhr und 27 Minuten. 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
2: Heute ist es bei uns in Bayerisch-Schwaben nass und frisch und im Laufe des Vormittags ziehen weiter Schauer durch. Am Nachmittag sind zwischen Nordschwaben und dem Allgäu auch einzelne Gewitter dabei. Später lockert es etwas auf, dazu ist es meist schwach windig. In der kommenden Nacht sinken die Werte auf etwa 7 bis 11 Grad. Der Radio-Schwaben 3-Tage-Trend. Morgen geht es wechselhaft weiter, mit vielen Wolken, zeitweise Regen und erst am Abend freundlicheren Abschnitten bei 18 bis 20 Grad. Am Freitag ist es deutlich freundlicher. Nach örtlichem Frühnebel zeigt sich öfter die Sonne und zum Wochenende hin setzt sich der wärmere Trend fort, mit Sonne und Wolken im Wechsel. Aktuell meldet Dinkelscherben 11 Grad und trocken. In Oberstaufen Regen bei 9 Grad. In Mertingen Regen bei 11 Grad.
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4: Und wir schauen raus auf die A7. Da haben wir eine Meldung, Füssen Richtung Ulm zwischen Föhringen und dem Dreikind die Stetten. Das sind Gegenstände auf der Fahrbahn. Da liegt eine Holzplatte. Bitte aufpassen.
5: Und ich habe einen Blitzer für euch in Memmingen an der Fraunhofer Straße.
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4: Und das Radio Schwaben Kleiderschrank-Update ist natürlich auch am Mittwoch da mit Franzi Bernhauser.
5: Erstaunlich warm heute Morgen, würde ich schon sagen. Aber ihr dürft euch nicht täuschen lassen. Heute gibt's noch mal so ein bisschen runter mit dem Wetter. Also es wird regnen. Aber dann am Wochenende Vollgas Sonnenschein.
4: Ja genau, also es geht jetzt quasi bergauf. Wir sind an der Talsohle angekommen. Heute wird es nochmal näher. Wahrscheinlich auch nicht viel Sonne geben. Und ab morgen kommt dann langsam die Sonne raus. Und dann ab dem Pfingstwochenende soll es richtig toll werden. Oh, ich freue mich.
3: Hammer. 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

0: Stunden Schlaf in Sonthofen, Augenringe in Augsburg, die kalte Dusche in Donauwörth. Guten Morgen am Mittwoch. Hier ist Radio Schwaben, euer Frühstücksradio. Und ich hoffe, ihr habt es nicht ganz so schwer heute.
1: Ja, der Wecker tut mal mehr, mal weniger weh. Kann an allen möglichen liegen. Aber wir wollen euren Morgen ja besser machen. Und deshalb ziehen wir mal alles in Betracht. Auch das richtige Lüften.
2: Wichtig ist nicht das Fenster kippen, sondern lieber ganz aufmachen, Stoßlüften. Zwischen 5 und 15 Minuten ist hier super. Die ideale Schlaftemperatur liegt ja zwischen 16 und 19 Grad. Das können wir im Winter wunderbar erreichen. Durch ein klein bisschen Lüften und die Heizung halt nicht zu weit aufdrehen. Im Sommer ist es häufig zu warm, da dann doch gegen Abend ein längeres Lüften, wenn alles so ein bisschen abgekühlt hat. Das hilft auch, die Temperatur im Schlafzimmer zu senken.
0: Jojo Schweizer mit dem Tipps zum richtigen Lüften. Ja, manchmal sind es so Kleinigkeiten, an die man eigentlich nie denkt, ne? Aber schlechte Luft im Schlafzimmer, das kann wirklich ein Grund dafür sein, dass man am Morgen total verdattert aufwacht.
1: Und ebenso die richtige Temperatur. Wenn die nicht passt, kommt dieses typische Rumwälzen. 1000 Gedanken kommen einen in den Kopf und der Morgen wird dann graus.

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In den Tag mit mehr 80ern, mehr 90ern und mehr aktuellen Hits. Schön, dass ihr mit dabei seid. Ja, in einem Monat läuft sie bereits auf Hochtouren, die Fußball-Weltmeisterschaft. Mhm. Aber

0: davor ist noch ein bisschen was los.
1: Ja, stimmt wohl. Auch wenn die Bundesliga-Saison vorbei ist, kommt noch ein bisschen was. Und tatsächlich noch einiges Spannendes für den deutschen Fußball. Denn im zweitwichtigsten europäischen Wettbewerb nach der Champions League, nämlich der Europa League, steht tatsächlich ein deutsches Team im Finale, der SC Freiburg.
0: Okay, krass. Ging dieses Jahr ein bisschen unter, weil alle auf den FC Bayern geschaut haben. Aber ist schon eine große Nummer, oder?
1: Das ist absolut groß und es ging wirklich unter. Ja. Also für den SC Freiburg zum Beispiel wäre es der größte Erfolg der Vereinsgeschichte. Und für den deutschen Fußball generell wäre es natürlich eine ganz große Nummer, wenn die das Ding holen. Mhm. Heute Abend um 21 Uhr ist Anstoß.
0: Okay, und wie schätzt du die Chancen ein?
1: Also es geht gegen Aston Villa, einen englischen Club. Die englische Premier League, für alle, die sich nicht so auskennen, gilt als die stärkste der Welt. Und Aston Villa steht da auf Platz 4.
0: Oh.
1: Also ganz klar, die sind Favorit heute.
0: Mhm.
1: Umso mehr wäre es ein echtes Fußballmärchen, wenn Freiburg da heute Abend den Pokal holt. Zuzutrauen ist es ihnen, man darf auf jeden Fall gespannt sein.
0: Okay, also heute Abend, 21 Uhr, Freiburg gegen Aston Villa, Europa League Finale. Wundert euch nicht, wenn es laut wird und ihr wisst ja, Essen frühzeitig bestellen, ne? Wir drücken die Daumen.
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3: Zum Start in diesen Morgen ist es bei uns nass und grau. Im Laufe des Vormittags ziehen die Schauer nur langsam ab. Am Mittag und Nachmittag gibt es dann auch freundlichere Abschnitte. Gegen Abend ist es wieder wechselhafter. Besonders zwischen Nordschwaben und dem Allgäu sind einzelne Gewitter möglich. Die Temperaturen stehen heute bei milden 17 bis 19 Grad. In der kommenden Nacht bei 8 bis 11 Grad. Der Radio Schwaben 3-Tage-Trend. Morgen geht es meist bewölkt weiter. Erst am Abend lockert es etwas auf. Am Freitag ist es deutlich freundlicher. Nach teils nebligem Start zeigt sich öfter die Sonne. Und zum Wochenende hin setzt sich das wärmere Wetter fort. Mit Sonne und Wolken und weiter ansteigenden Temperaturen. Im Moment in Gersthofen Regen bei 12 Grad, in Buchlohe 12 Grad und trocken, sowie in Monheim 10 Grad.
0: 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Es ist 6 Uhr und 58 Minuten. 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
4: Ich bin Fabian Schaffer, guten Morgen. Bei der geplanten Führerscheinreform kommt der nächste Schritt. Das Bundeskabinett will heute entsprechende Pläne von Verkehrsminister Schnieder auf den Weg bringen. Das Ziel, die Fahrschulausbildung soll moderner, digitaler und einfacher werden. Dadurch sollen die Kosten sinken, Ursula Winkler berichtet.
5: Ab dem Jahreswechsel sollen sich Fahrschülerinnen und Schüler zum Beispiel aussuchen können, ob sie die Theorie lieber wie bisher nur in der Fahrschule pauken wollen oder daheim per App. Statt nur im Fahrschulauto zu üben, soll es dann auch möglich sein, bestimmte Fahrten zusammen mit den Eltern zu machen oder in Simulatoren. Wie viele Sonderfahrten nötig sind, soll der Fahrlehrer dann individuell einschätzen.
4: Die EU ist sich weiter uneinig über Entschädigungen für verspätete Flüge. Bei Verhandlungen von Vertretern des Europaparlaments und der 27 Mitgliedsländer gab es laut Teilnehmern keinen Kompromiss. Während die meisten EU-Länder die Ansprüche von Passagieren zurückschrauben wollen, hält die Mehrheit des Parlaments an der bisherigen Schwelle von 3 Stunden Verspätung fest. Eine Einigung wurde hingegen in Sachen Zolldeals mit den USA erzielt. Nach den Drohungen von US-Präsident Trump verständigten sich Vertreter der Regierungen und des Europäischen Parlaments in der Nacht darauf, Zölle auf US-Industriegüter abzuschaffen und US-Meeresfrüchten sowie Agrarprodukten einen besseren Marktzugang zu gewähren. Im Gegenzug sollen die USA auf die meisten EU-Produkte maximal einen Zoll von 15% erheben. Morgen gibt Bundestrainer Julian Nagelsmann den Kader für die Fußball-WM bekannt. Und schon jetzt sickern erste Details durch. Medienberichten zufolge soll Lennart Karl vom FC Bayern mit dabei sein. Genauso wie der Kölner Said Elmaler. Ebenfalls im Aufgebot stehen soll der Dortmunder Felix Metscher und das Stuttgarter Trio Undaf, Leveling und Stiller. Ins Tor soll Manuel Neuer zurückkehren.
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6: Aktuell keine Meldungen von ADAC oder Polizei.
7: Ich habe Blitze für euch, die erste in Augsburg an der Wertachstraße und von Kobrisstraße und in Memmingen Fraunhofer Straße.
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10: Adelsgeschlecht anwesend. Blaues Blut von und zu. Wenn noch nicht, dann vielleicht sehr bald.
11: Die nächste Königin. Ja, die nächste Königin könnte bald aus unserer Region kommen.
10: Hört, hört.
11: Kein Spaß. Und zwar schon am Donnerstag.
10: Wer bekommt hier die Krone? Und was wir zwei schon wieder wirres reden. Und um wen es eigentlich geht? In wenigen Minuten hier bei uns.
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1: Von Oberstdorf bis Oettingen, vom Bodensee bis an die Donau, von Bobingen bis zum Bierkönig.
2: Nee, Lukas, nicht Malle Bierkönig, Bierkönigin.
1: Ach so.
2: Um die geht's jetzt hier bei uns, ja, denn wie jedes Jahr wird eine Bierkönigin gewählt und es ist eine Kandidatin aus der Region in der Endauswahl.
1: Ja, Alana Grimminger heißt sie aus Augsburg, die möchte den Titel in die Region holen. Aber warum? Na, wie kommt man denn drauf, Bierkönigin sein zu wollen? Ja, haben wir sie auch mal gefragt.
3: Weil ich das jetzt eh schon mache. Ich führe ausländische Studierende und Touristen herum, zeige ihnen unsere Kultur, unsere Tradition und unsere Geschichte. Und bei dem Geburtstag von einem meiner besten Freunde habe ich mich einfach mal dafür beworben, weil meine Freunde mich ermutigt haben und sagen, das machst du doch eh schon. Mach das jetzt doch einfach mal im großen Stile und bring Leuten unsere bayerische Bier- und Braukultur näher, vor allem im In- und Ausland. Und es gab noch nie jemand aus Schwaben, deswegen solltest du es unbedingt machen.
2: Alana Grimminger, vielleicht ab morgen die neue bayerische Bierkönigin aus Augsburg. Sie wird dann ein Jahr lang das bayerische Bier und die Braukunst repräsentieren.
1: Ja, wir drücken auf jeden Fall die Daumen, Alana. Und ich weiß nicht, wie es euch geht, aber so eine Bierkönigin direkt vor Ort gibt mir persönlich jetzt ein beruhigendes Gefühl.

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1: Und vor allem sind wir das Frühstücksradio. Hier sind Franzi und Lukas.
2: Hallöchen.
1: Und wir reden gerne über Frühstück. Wir lieben Frühstück. Wir essen gerne Semmeln und deswegen haben wir was. Das gefällt euch, glaube ich, auch richtig, richtig gut. Ne, Franzi?
2: Oh ja, einen Pfingstbrunch im Restaurant Musics in der Big Box Allgäu. Und ja, der Sonntag ist vielleicht noch ein bisschen weit weg, aber die Plätze, die sind rar. Los geht's um 11.30 Uhr und beim Wort Brunch muss ich, glaube ich, nicht viel sagen, oder? Ein lecker Frühstücksbuffet wartet da auf euch mit frischen Semmeln, Marmelade, Käse, Wurst, alles, was das Herz begehrt. Und dann gibt's auch noch anschließend ein Gourmet-Mittagsbuffet. Das wird dann umgebaut mit Live-Cooking und alles. Deswegen schnell sein, euch ein Ticket holen und dann richtig geil schnabulieren.
1: Boah, herrlich. Ich muss auch mal sagen, ich habe sowas schon mal gemacht. Es ist wirklich, und das muss ich, da kurze Warnung aussprechen, es ist komplett geisteskrank. Weil du isst halt beim Frühstücksbuffet, ich meine, da kann doch niemand sich zurückhalten. Man geht ja zum
2: natürlich.
1: Buffet, um zu essen.
2: Du musst ja alles probieren.
1: Und dann bauen die um und dann geht's direkt weiter mit dem Mittagessen. Das ist verrückt.
2: Das ist schon echt,
1: Abendessen könnt ihr streichen, ist aber egal, weil am nächsten Tag ist ja Feiertag. Da kann man dann einfach danach direkt ins Bett gehen und durchschlafen.
2: Foodkoma.
1: Bis Pfingstmontag. Großartig. Und wer das noch nicht erlebt hat, Live-Cooking. Also wenn wirklich gute Köche live für euch kochen, das ist nochmal ein ganz anderes Gefühl und das schmeckt gleich nochmal besser.
2: Ich hab voll Hunger.
1: Ich habe jetzt auch wahnsinnig Hunger. Deswegen gehen wir jetzt wieder rein in die Musik. Aber das ist schon alle Infos auf radioschwaben.de.

0: Es ist 7 Uhr und 24 Minuten. 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
1: Zum Start in diesen Morgen fällt bei uns noch stellenweise Regen. Später lockert es auf. Am Mittag und Nachmittag sind zwischen Nordschwaben und dem Allgäu aber erneut Schauer und einzelne Gewitter dabei. Dazu steigen die Temperaturen heute auf milde 17 bis 19 Grad. Im Ostallgäu und Oberallgäu ist es etwas wechselhafter.
2: Der Radio Schwaben 3-Tage-Trend.
1: Morgen geht es oft mit dichten Wolken los. Im Tagesverlauf ziehen weitere Schauer durch, ehe der Abend freundlicher ist. Dazu 8 bis 20 Grad. Am Freitag zeigt sich das Wetter deutlich freundlicher. Nach örtlichem Frühnebel, vor allem im Allgäu, gibt es viel Sonne. Zum Wochenende hin ist es noch etwas wärmer und meist freundlich mit Sonne und Wolken. In Aindling 12 Grad bei Regen, in Mindelheim 10 Grad bei Regen, in Rhein am Lech 11 Grad.
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3: Aktuell keine Meldungen von ADAC oder Polizei.
4: Ich habe Blitzer für euch, die ersten in Augsburg an der Wertachstraße und von Kobrisstraße und in Memmingen Fraunhoferstraße.
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3: Na, wie ist euer Mittwochmorgen so gestartet?
4: Also die Anna aus Günzburg schreibt, mit meiner kleinen Schwester Mathe lernen für einen Test. Und der Matze aus Krumbach sagt, wollte meinen Kaffee unter der Dusche trinken. Fazit, Milch passt besser als Shampoo.
3: Okay, Matze, vielen Dank für die Aufklärung. Dann wissen wir jetzt Bescheid und können gut vorbereitet und ohne Shampoo und Kaffee in den Tag starten. Auf geht's, Backmatze.
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0: Aufwachen am Bodensee, zur Arbeit radeln über die freien Felder im Lechfeld, aktuell keine gute Idee, es regnet, und die Sonne aufgehen sehen über der Stadtmauer von Nördlingen. Es ist einfach schön daheim. Servus, hier ist Radio Schwaben, euer Sender für eure Region.
1: Es ist schön, es ist lebenswert und es ist mehr als nur ein Gefühl. Das ist jetzt nicht nur so dahergesagt, aber hört mal selbst.
2: Ja, ich freue mich persönlich sehr, dass unsere Stadt Augsburg erneut und wiederholt den zweiten Platz unter den sichersten Großstädten in Deutschland, das sind Städte über 200.000 Einwohner, einnehmen konnte. Ich finde das ein starkes Signal an die Menschen in unserer Region.
0: Ihr hört Martin Wilhelm für Radio Schwaben. Er ist der Polizeipräsident vom Polizeipräsidium Schwaben-Nord. Und ihr hört's, Augsburg ist die zweitsicherste Großstadt in ganz Deutschland.
1: Und das spürt man natürlich auch in der gesamten Region und im Umkreis. Natürlich kann nicht jedes Verbrechen immer verhindert werden, doch im Allgemeinen darf man sich im Bayerisch Schwaben und dem Allgäu definitiv sicher fühlen.
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0: Neuer Tag, neues Glück. Ich hoffe, euch geht's gut. Hier ist Radio Schwaben und das Frühstücksradio. Wir bringen euch rein in den neuen Tag und der ist heute wirklich sehr motivierend. Denn heute feiert man den Sei-ein-Millionär-Tag. Ja, wenn's so einfach wäre. Aber unmöglich ist es offensichtlich nicht. Lukas hat sich's mal angeschaut.
1: Die meisten Millionäre leben in den USA. Circa 7,4 Millionen. Danach folgen China und Japan. Wir belegen aktuell Platz 6 mit ca. 2,6 Millionen Millionären.

0: In unserer Region leben übrigens allein schon über 800, die meisten im Landkreis Augsburg. Allerdings gibt es auch viele im Landkreis Neu-Ulm und im Landkreis Günzburg. Also, falls ihr gerade was übrig habt, so eine Woche Malle nochmal. Albert, gibt es heute Kaviar in der Limousine oder wieder nur Lachs? Bei aktuellen Zinsen würde man, wenn man 1 Million Euro auf seinem Konto hat und 2,25% Zinsen bekommt, ca. 22.500 Euro nur Zinsen pro Jahr verdienen. Das sind 1.875 Euro im Monat. Einfach so. Also ich habe heute Morgen die Äpfel im Sechserpack gekauft, weil mir die einzelnen zu teuer waren. Millionärsfakt 3.
1: Was? Wer mein Lieblingsmusiker ist? Natürlich, Johnny. Cash.
0: Auch wenn das mit dem Millionärsein schon ein Leben im Reichtum ist, ist das lang nicht die oberste Grenze. Es gibt 130 Milliardäre allein in Deutschland. Weltweit gibt's über 3000. Der reichste Mensch der Welt ist aktuell Elon Musk mit einem Vermögen. Ja, mit einem Vermögen von 839 Milliarden US-Dollar.
2: Chef, könnten wir mal über mein Gehalt reden?
3: Ich

0: Millionär.
1: Ja, das wäre ich auch gern. Ihr hört Radio Schwaben und die Prinzen am Sei ein Millionär-Tag.
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2: Heute ist es bei uns am Vormittag nass und frisch. Im weiteren Verlauf lockert es zwischen Nordschwaben und dem Allgäu etwas auf. Am Mittag und Nachmittag gibt es aber erneut Schauer und einzelne Gewitter, besonders rund um Augsburg und Richtung Allgäu. Gegen Abend bleibt es wechselhaft mit einzelnen Schauern. Dazu ist der Wind meist schwach bis mäßig. In der Nacht kühlt es auf 8 bis 11 Grad ab.
3: Der Radio Schwaben 3-Tage-Trend.
2: Morgen ist es meist stark bewölkt. Erst am Abend sind freundlichere Abschnitte dabei. Die Höchstwerte liegen bei 18 bis 20 Grad. Am Freitag ist es deutlich freundlicher und spürbar wärmer, mit viel Sonne nach teils nebligem Start. Zum Wochenende hin setzt sich der freundliche und warme Trend fort. In Rehling Regen bei 11 Grad, in Wertach 9 Grad, in Kaisheim 11 Grad.
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0: Es ist 7 Uhr und 57 Minuten. 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
5: Ich bin Fabian Schaffer. Guten Morgen. Die Bundesregierung will heute eine Führerscheinreform auf den Weg bringen. Bei den Plänen von Verkehrsminister Schnieder geht es vor allem darum, dass die Fahrerlaubnis günstiger werden soll. Dafür sollen die Fahrschulen unter anderem mehr digitalen Unterricht anbieten und Simulatoren einsetzen können. Vorgesehen sind auch neue Regeln zu Sonderfahrten sowie theoretischen und praktischen Prüfungen. Ein mit dem Ebola-Virus infizierter US-Amerikaner wird auf einer Spezialstation der Berliner Charité versorgt. Der Mann hatte sich in der Demokratischen Republik Kongo angesteckt. Weil der Flug nach Deutschland kürzer ist, baten die US-Behörden um entsprechende Hilfe. Fiona Reinert berichtet.
6: Die Sonderisolierstation der Charité sei die größte Einrichtung dieser Art in Deutschland und auf solche Fälle bestens vorbereitet, heißt es. Zweimal im Monat trainiere das Personal für solche Notfälle. Auf der Station könne die Klinik den Patienten vollständig isoliert behandeln. Laut Gesundheitsministerium werde der Patient jetzt genauestens untersucht. Unterstützen soll dabei auch das nahegelegene Robert-Koch-Institut.
5: Bayerns Umweltminister Glauber sieht trotz der Kritik am Klimaschutz des Bundes keinen Handlungsbedarf für Bayern. Der Freistaat liege mit 6,1 Tonnen Treibhausgasemissionen pro Einwohner deutlich unter dem Bundesdurchschnitt von 7,8 Tonnen. Allerdings hat Bayern seine Klimaschutzziele zuletzt aufgeweicht. Klimaneutralität soll jetzt erst 2045 erreicht werden, nicht mehr 2040. Schlechte Nachricht für Thailand-Urlauber. Das Land schränkt die visafreie Einreise für Touristen wieder ein. Das Kabinett hat beschlossen, die erst 2024 eingeführte 60-Tage-Regelung wieder abzuschaffen. Künftig dürfen Besucher aus Deutschland, Österreich und der Schweiz wieder nur noch 30 Tage ohne Visum bleiben.
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7: Wir schauen raus auf die A8 Stuttgart Richtung München zwischen dem Rastplatz Adelzhauserberg Süd und Sulze Moos 4 Kilometer Stau. Dann die B17 Augsburg Richtung Landsberg, da haben wir Stau im Stadtgebiet von Augsburg. Dann haben wir eine Meldung vom lieben Hörer Benny, der hat geschrieben, auf der B16 gibt es einen Stau Günzburg Richtung Ichenhausen. Es staut sich auch der Verkehr auf der A8 Stuttgart Richtung München bei der Ausfahrt von Günzburg. Danke Benny fürs Melden. Und dann noch die B28 bzw. die B10, wie immer im Umkreis von Neu-Ulm. Da staut sich's plant auch da. Mehr Zeit ein.
8: Ich habe Blitze für euch. Der erste in Eichach, Pfarrer Steinacker Straße. In Neuss ist die Parkstraße. Augsburg geht's weiter an der Wertachstraße. Von Kobrestraße und Kobelweg und in Memmingen die Fraunhofer Straße.
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7: Und wir sind schon wieder auf dem Weg in die Mitte der Woche. Ja, ist doch herrlich.
8: Großartig.
7: Und danach folgen tolle Sachen. Es soll wirklich wahnsinnig schön werden. Tolles Wetter. Das ist bei dem vielen Regen gerade in der Region. echt was Schönes, da freut man sich drauf. Ja. Und außerdem verlängertes Wochenende gibt's auch noch. Es ist doch herrlich.
8: Stimmt.
7: Oder?
8: Und jetzt gibt's auch noch Musik. Großartig. Mehr 80er hier auf Radio Schwaben mit den 80ern ab 8.
7: Und mit denen geht's ganz schnell durch euer Morgen.
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0: finden, immer was zu feiern. Hier bei Radio Schwaben und bei den 80ern aber 8. Schön, dass ihr eingeschaltet habt. Ist auch gerade einfach zu feiern, ne? Bei den ganzen großen Geburtstagen und dann auch noch Runde.
1: Ja, sie wird heute 80 Jahre jung und man darf sie ohne Wenn und Aber als absolute Legende bezeichnen. Mhm. Die Rede ist von Cher. Was für eine Karriere.
0: Ja, los ging es in den 60ern mit dem Duo Sonny und Cher. Nebenbei hat sie dann da schon die Solo-Karriere langsam gestartet und das war alles unfassbar erfolgreich. Insgesamt hat sie bis heute knapp 300 Millionen Tonträger verkauft.
1: Wow. Cher hatte außerdem Erfolge als Schauspielerin, hatte Fernsehshows und hat sich musikalisch immer wieder neu erfunden. Sie gilt als Göttin der Popmusik, prägt diverse Genres, ein Monument auf zwei Beinen.
0: Und in ihrer langen Karriere hat sie natürlich auch Halt in den 80ern gemacht. Mit einem ihrer vielen Hits, Cher, in dem Musikvideo ist sie auf einem Kriegsschiff unterwegs. Matrosen jubeln ihr zu. Was für ein Song, oder? 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

0: von Legenden umzingelt bei den 80ern ab 8 hier auf Radio Schwaben. Schön, dass ihr wieder mit eingeschalten habt. Wir feiern heute Geburtstage, das raucht, das ist ja Wahnsinn.
1: Und nach Cher vor ein paar Minuten kommt jetzt die nächste Legende. Alles ging los auf dem legendären Woodstock Festival und endete in einer beispiellosen Karriere. Joe Cocker wäre heute 82 geworden.
0: Seine Songs, seine Stimme, seine Bewegungen auf der Bühne. Also irgendwie war alles an ihm absolut ikonisch und das wird es auch immer bleiben.
1: Wir sagen danke für unglaubliche 22 Alben, allein 5 davon in den 80ern. Ja. Und einer aus dem Jahr 86 ist zu einem seiner größten Hits aller Zeiten geworden. Joe Cocker mit You Can Leave Your Head On.
0: Franzi wird auch den Rest anlassen. Danke.

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3: Es ist 8 Uhr und 24 Minuten. 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
4: Heute Vormittag ist es bei uns noch nass und grau. Später lockert es zwischen Nordschwaben und dem Allgäu etwas auf. Am Mittag und Nachmittag sind aber erneut Schauer und einzelne Gewitter möglich. Richtung Alpenrand auch mal kräftiger. Dazu ist es meist mild und in der Nacht kühlt es auf etwa 8 bis 11 Grad ab.
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4: Morgen ist es oft bedeckt und zeitweise mit Schauern. Erst am Abend zeigen sich freundlichere Abschnitte bei Höchstwerten von 18 bis 20 Grad. Am Freitag gibt es örtlich Nebel, danach ist es zunehmend freundlich und spürbar wärmer. Zum Wochenende setzt sich der freundliche und warme Wettercharakter fort, mit Sonne und Wolken im Wechsel. Aktuell meldet Untermeitingen 11 Grad, in Bad Wörishofen 9 Grad, in Donauwörth 11 Grad und trocken.
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6: Und wir schauen raus auf die A7 Füssen Richtung Ulm in Höhe Kreuz und Elchingen. Besteht Gefahr durch eine ungesicherte Unfallstelle. Es sind Personen auf der Fahrbahn. Bitte aufpassen. Es besteht Aquaplaning-Gefahr und der Standstreifen ist blockiert. Da steht ein PKW entgegen der Fahrtrichtung. Dann nochmal die A7. In Richtung Füssen zwischen Nersingen und dem Dreieck die Städten. Der linke Fahrstreifen ist blockiert. Es sind Gegenstände auf der Fahrbahn. Da liegen Plastikteile. Die B17 Augsburg Richtung Landsberg. Eigentlich wie immer. Stau im Stadtgebiet von Augsburg. Plant mehr Zeit ein. Und die B28 noch hier die Städten Richtung Ulm. Da haben wir einen Stau bei Neu-Ulm. Und heute generell aufpassen. Aufgrund der Wetterbedingungen haben wir teilweise nasse Straßen und es ist zum Teil ein bisschen glatt.
7: Ich habe Blitze für euch. Der erste in Eichach, Pfarrersteinackerstraße. In Neuss ist die Parkstraße. Dann in Augsburg von Kubrisstraße, Augsburger Straße und Kobelweg. Und in Memmingen, Fraunhoferstraße.
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6: In großen Teilen der Region nicht unbedingt der schönste Morgen. Mhm. Sehr regnerisch, bisschen grau. Ist alles völlig egal. Warum, Franzi?
7: Weil wir gute Musik haben und weil es Wochenende schön wird. Ich habe schon gesehen, du, das ist nicht das, was du ich sagen sollte.
6: Ich wollte darauf hinaus, aber du hast es dann, nachdem ich kurz aufgegeben habe und meine kompletten Gesichtsmuskeln versagt haben und alles nur noch schlaff herunterhing. Es geht natürlich darum, dass das Wochenende schön wird. Und darauf freuen wir uns jetzt. Und damit es da schneller hingeht, haben wir, Franzi...
7: Gute Musik!
6: Genau!
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0: Mehr 80er, mehr 90er und mehr aktuelle Hits natürlich hier auf Radio Schwaben. Schön, dass ihr mit dabei seid. Was habt ihr so erfunden? Habt ihr schon mal was erfunden?
1: Nein.
0: Nein, ne? Es ist nämlich gar nicht so einfach. Und ich glaube, die meisten Erfindungen, die sind irgendwie auch eher so aus dem Nichts passiert. Also man hatte das gar nicht vor und dann ist irgendwas passiert und dann dachte man sich so, boah, da könnte man ja was draus machen.
1: Okay.
0: Ja. Und wie eine Sache erfunden wurde, die wir heute alle brauchen und alle nutzen. Das erzählt uns jetzt einer, der kennt sich mit eigentlich allem aus.
1: Meinst du etwa Lukas Künzel?
0: Der von Wissen in 60 Sekunden auf Radio Schwaben. Ja, doch, natürlich, der kommt jetzt.
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3: Ich sag's doch immer, Freunde, Faulheit siegt. Wenn die Studenten vor 25 Jahren in Cambridge nicht so faul gewesen wären, dann gäbe es heute vielleicht keine Webcam und damit dann auch kein Skype, Facebook Live und so weiter. Das Problem war nämlich die gemeinsame Kaffeemaschine. Klingt jetzt erstmal komisch, aber ihr kennt das ja, trinken ist cool, Kaffee machen dann eher nicht so. Und das dauert ja dann auch immer so ein bisschen, ne? Die Studenten hatten das damals irgendwann satt, dauernd in die Kaffeeküche zu laufen und dann zu sehen, oh Mist, schon wieder alle oder eben doch noch nicht fertig. Deshalb hatten sie damals die erste Webcam an den Start gebracht. Mit der konnte dann jeder im Uninetz die Kaffeemaschine beobachten. Heute ist das ja nichts Besonderes mehr. Jeder hat irgendwo eine Webcam. Das macht die Sache aber auch zum Problem, denn im Prinzip kann damit auch jeder ausspioniert werden. Deshalb gilt, entweder einen guten Virenschutz installieren, der die Kamera überwacht, oder ganz oldschool abkleben.
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0: und Franzi Bernhauser in euren Tag. Wir freuen uns auf euch.
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1: Heute ist es bei uns am Vormittag nass und grau. Später lockert es zwischen Nordschwaben und dem Allgäu etwas auf. Am Mittag und Nachmittag sind aber erneut Schauer und einzelne Gewitter möglich. Gegen Abend bleibt es wechselhaft. In den nächsten Stunden liegen die Werte meist zwischen 11 und 18 Grad. Der Radio Schwaben 3-Tage-Trend. Morgen geht es oft bedeckt und zeitweise mit Schauern weiter. Später sind auch freundlichere Abschnitte dabei. Dazu liegen die Werte bei 18 bis 20 Grad. Am Freitag gibt es örtlich Nebel. Danach zeigt es sich zunehmend heiter und spürbar wärmer. Und zum Wochenende hin setzt sich der freundliche und warme Trend fort. In Friedberg 12 Grad und trocken. In Oberstdorf Regen bei 10 Grad. In Wallerstein 12 Grad und Regen.
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0: Es ist 8 Uhr und 58 Minuten. 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
3: Ich bin Fabian Schaffer. Guten Morgen. Das Bundeskabinett soll heute eine Führerscheinreform auf den Weg bringen. Die Pläne von Verkehrsminister Schnieder zielen darauf, den meist einige tausend Euro teuren Erwerb der Fahrerlaubnis günstiger zu machen. Außerdem will das Kabinett über Vorschläge von Innenminister Dobrindt zur Stärkung des Zivil- und Bevölkerungsschutzes beraten. Sozialleistungen in Deutschland sollen künftig zentral über ein digitales Portal beantragt werden können. Das kündigten Bundesarbeitsministerin Bass und Bundesdigitalminister Wildberger bei T-Online an. Dazu soll heute zunächst eine Expertenkommission ihre Arbeit aufnehmen. Hier soll erarbeitet werden, wie Verwaltungssysteme modernisiert und miteinander verbunden werden können. Der deutsche E-Automarkt ist der größte in Europa. Im vergangenen Jahr stiegen bei uns die Verkaufszahlen um 50% auf die Rekordzahl von 850.000. Das zeigt der neue Elektromobilitätsbericht der Internationalen Energieagentur, der in Paris vorgestellt wurde. Von dort berichtet Michael Evers.
4: Deutschland liegt mit den gestiegenen Verkaufszahlen im Trend, denn auch weltweit hat der Absatz von E-Autos weiter angezogen. Ein Viertel aller rund um den Globus verkauften Neuwagen waren im vergangenen Jahr Elektroautos. Und mit der anhaltenden Blockade der Straße von Hormuz und hohen Benzinpreisen könnte der Trend einen weiteren Schub bekommen, meint die Internationale Energieagentur hier in Paris.
3: Der SC Freiburg möchte heute im größten Spiel der Vereinsgeschichte seinen ersten Europapokaltitel feiern. Im Endspiel der Europa League trifft der SC in Istanbul auf Aston Villa aus der Premier League. Im Falle eines Sieges würde sich Freiburg zum ersten Mal für die Champions League qualifizieren. Anstoß in Istanbul ist um 21 Uhr.
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1: Auf der A7 Füssenreute Richtung Ulm besteht auf Höhe Kreuz-Ulm-Elchingen Aquaplan. Planinggefahr. Der Standstreifen ist blockiert. Polizei und Kräfte zur Störungsbeseitigung sind vor Ort. Grund ist ein PKW entgegen der Fahrtrichtung auf dem Standstreifen. Zwischen Dreieck Hittistetten und Nersingen besteht ebenfalls Aquaplaninggefahr. Der linke Fahrstreifen ist blockiert. Polizei und Kräfte zur Störungsbeseitigung sind vor Ort. Der Verkehr wird an der Unfallstelle vorbeigeführt und ihr sollt eine Gasse für Rettungs- und Einsatzfahrzeuge bilden. Auf der A8 Stuttgart Richtung München staut es sich zwischen Rastplatz Adelshauser Berg Süd und Sulzemoos auf 5 Kilometern mit bis zu 12 Minuten Zeitverlust. Auf der B17 Augsburg Richtung Landsberg stockt der Verkehr zwischen A8, B2 Augsburg West in Gersthofen und Bärenkeller Oberhausen Süd in Augsburg auf 3 Kilometern mit bis zu 18 Minuten Zeitverlust. Auf der B16 Südschwange Ingolstadt Richtung Günzburg staut es sich zwischen B2 Asbach-Bäumenheim Ausfahrt zur B16 und Ausfahrt Donauwörth auf 3 Kilometern mit bis zu 13 Minuten Zeitverlust. Und hier die neuesten Blitzer auf Radio Schwaben. In der Universitätsstraße und der Friesenstraße in Augsburg, auf der unteren Ortsstraße in Gachenbach, der Parkstraße in Neuses und der Albert-Schweitzer-Straße in Sonthofen sowie auf der Weinrieder Straße in Babenhausen. Gute Fahrt mit Radio Schwaben.
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0: Es ist 9 Uhr und 26 Minuten. 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
1: Heute ist es bei uns vom Allgäu bis nach Nordschwaben am Vormittag meist grau und stellenweise noch nass. Bis zum Mittag lockert es mehr und mehr auf. Am Nachmittag sind freundliche Abschnitte dabei, dazu ist es mild. In der Nacht kühlt es auf etwa 8 bis 11 Grad ab. Der Radio Schwaben 3-Tage-Trend. Morgen geht es in Bayerisch Schwaben und im Allgäu oft bewölkt los. Später zeigen sich Auflockerungen. Am Abend ist es vielerorts freundlich bei 18 bis 20 Grad. Am Freitag ist es nach teils nebligem Start deutlich sonniger und spürbar wärmer. Und zum Wochenende hin setzt sich der freundliche und zunehmend warme Wettercharakter fort. Aktuell meldet Schwabmünchen 11 Grad bei Regen, Ottobeuren 11 Grad und Wemding 11 Grad.
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1: Auf der A7 Füssenreute Richtung Ulm zwischen Dreieck Hittestetten und Nersingen ist der linke Fahrstreifen blockiert. Bitte bildet eine Gasse für Rettungs- und Einsatzfahrzeuge. Dort besteht Aquaplaning-Gefahr. Polizei und Kräfte zur Störungsbeseitigung sind vor Ort und der Verkehr wird an der Unfallstelle vorbeigeführt. Auf der A8 Stuttgart Richtung München zwischen Rastplatz Adelzhauser Berg Süd und Sulzemoos staut es sich auf 5 Kilometern. Der Zeitverlust beträgt bis zu 12 Minuten. Auf der A96 Lindau Richtung München zwischen Rastplatz Wertachtal Süd und Ausfahrt Buchlohe West ist wegen eines defekten LKW der Verzögerungsstreifen blockiert. Auf der B17 Augsburg Richtung Landsberg zwischen A8, B2, Augsburg West in Gersthofen und Bärenkeller Oberhausen Süd in Augsburg staut es sich auf 3 Kilometern. Hier verliert ihr bis zu 18 Minuten. Auf der B16 Südspange von Ingolstadt Richtung Günzburg zwischen B2, Asbach-Bäumenheim, Ausfahrt zur B16 und Ausfahrt Donauwörth 3 Kilometer Stau, bis zu 13 Minuten mehr Fahrzeit. Und hier die neuesten Blitzer auf Radio Schwaben. In Augsburg auf der Universitätsstraße und der Friesenstraße, auf der B16 bei Rhein, auf der Parkstraße in Neuses und auf der Weinriederstraße in Babenhausen, auf der A96 bei Erkheim sowie auf der Albert-Schweitzer-Straße in Sonthofen. Meldet Staus und Blitzer immer per WhatsApp unter 08000 11 82 11.
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1: Wir spielen nonstop eure Lieblingshits am Stück für ganz Bayerisch Schwaben und das Allgäu. Mit euch heute unterwegs Andrea Alimente und jetzt für euch Nico Santos mit All Time High, Life is Life von Opus und Dusty Springfield mit In Private. Musik ab.
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1: Zum Start in diesen Vormittag ziehen noch Schauer durch, örtlich auch mal mit Blitz und Donner. Bis zum Mittag bleibt es wechselhaft. Am Nachmittag gibt es erste Auflockerungen bei meist milden 16 bis 18 Grad. In der Nacht lockert es weiter auf. Dazu kühlt es auf rund 8 bis 11 Grad ab, besonders Richtung Allgäu. Der Radio Schwaben 3-Tage-Trend. Morgen ist es oft grau, teils auch mit Nebelfeldern, später meist wolkig mit einzelnen Schauern. Am Freitag ist es freundlicher. Nach frischem Beginn zeigt sich tagsüber öfter die Sonne. Und zum Wochenende hin setzt sich in Bayerisch Schwaben und dem Allgäu der wärmere Trend mit verbreitet 24 bis 26 Grad fort. Die aktuellen Wetterwerte. In Haunstetten 12 Grad und bedeckt, in Babenhausen 11 Grad und stark bewölkt, in Tapfheim Regen bei 12 Grad.
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0: Es ist 9 Uhr und 57 Minuten. 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
3: Ich bin Fabian Schaffer. Pünktlichkeit und Deutsche Bahn. Hier liegen Wunsch und Wirklichkeit recht weit auseinander. Bundesverkehrsminister Schnieder hofft dennoch, dass in diesem Jahr das Ziel von mehr als 60% Pünktlichkeit im Fernverkehr erreicht wird, sagte er der FAZ. Katrin Müller berichtet.
4: Im April kam mehr als jeder dritte Fernzug verspätet ans Ziel. Immerhin schon eine deutliche Verbesserung im Vergleich zum Jahresanfang. Verkehrsminister Schnieder sagt, er sei froh, wenn im Fernverkehr über das ganze Jahr eine Pünktlichkeit von über 60% erreicht wird. Auch die Bahn hält an diesem Ziel fest. Als verspätet gilt ein Zug ab einer Verzögerung von 6 Minuten.
3: Die Bundesregierung will heute eine Führerscheinreform auf den Weg bringen. Bei den Plänen von Verkehrsminister Schnieder geht es vor allem darum, dass die Fahrerlaubnis günstiger werden soll. Dafür sollen die Fahrschulen unter anderem mehr digitalen Unterricht anbieten und Simulatoren einsetzen können. Vorgesehen sind auch neue Regeln zu Sonderfahrten sowie theoretischen und praktischen Prüfungen. Der Bundestag berät am Abend über einen Gesetzentwurf der Bundesregierung zum Recht auf Reparatur. Der Entwurf des Bundesjustizministeriums sieht strengere Vorgaben für die Hersteller vor. Waschmaschinen, Geschirrspüler oder Drucker müssen künftig so konstruiert sein, dass man sie reparieren kann, statt jedes Mal neue Geräte zu kaufen. Mit der geplanten Reform soll eine EU-Richtlinie umgesetzt werden. Morgen gibt Bundestrainer Julian Nagelsmann den Kader für die Fußball-WM bekannt. Und schon jetzt sickern erste Details durch. Medienberichten zufolge soll Lennart Karl vom FC Bayern mit dabei sein. Genauso wie der Kölner Said Elmaler. Ebenfalls im Aufgebot stehen soll der Dortmunder Felix Metscher und das Stuttgarter Trio Undaf, Leveling und Stiller. Ins Tor soll Manuel Neuer zurückkehren.
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1: Auf der A8 Stuttgart Richtung München zwischen Rastplatz Adelshauserberg Süd und Sulzemoos 5 Kilometer Stau. Ihr verliert bis zu 12 Minuten. Auf der A96 Lindau Richtung München zwischen Windach und Greifenberg steht ein defekter PKW. Der linke Fahrstreifen ist blockiert. Außerdem befinden sich dort 2 Personen auf dem linken Fahrstreifen. Auf der B17 Augsburg Richtung Landsberg zwischen A8, B2, Augsburg West in Gersthofen und Bärenkeller Oberhausen Süd in Augsburg. 3 Kilometer Stau, hier verliert ihr bis zu 18 Minuten. Vorsicht auf der B12 Buchlohe Richtung Kempten zwischen Ausfahrt A96, Jengen-Kaufbeuren und Kaufbeuren-Neugablons wegen eines defekten LKW. Auf der B16 Südspange-Ingolstadt Richtung Günzburg zwischen B2, Asbach-Bäumenheim, Ausfahrt zur B16 und Ausfahrt Donauwörth. 3 Kilometer Stau, der Zeitverlust liegt bei bis zu 13 Minuten. Und hier die neuesten Blitzer auf Radio Schwaben. In der Universitätsstraße und der Friesenstraße in Augsburg. In der Parkstraße in Neusses sowie in der Hindelanger Straße und der Albert-Schweitzer-Straße in Sonthofen. Gute Fahrt mit Radio Schwaben.
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6: 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Andrea Alimente wünscht euch einen schönen Mittwoch.
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1: Es ist 10 Uhr und 25 Minuten. 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
2: Zum Start in diesen Vormittag dominiert dichtes Grau. Dazu ziehen örtlich Schauer und vereinzelt Gewitter durch. Am Mittag und Nachmittag bleibt es wechselhaft. Besonders rund um Augsburg und im Mindeltal sind einzelne kräftigere Schauer möglich. Später lockert es stellenweise etwas auf. In der Nacht sinken die Werte auf etwa 8 bis 12 Grad.
3: Der Radio Schwaben 3-Tage-Trend.
2: Morgen ist es oft noch trüb, im Ostallgäu und Oberallgäu teils mit Nebelfeldern. Danach meist wolkig mit einzelnen Schauern und am Abend freundlicher bei 19 bis 21 Grad. Am Freitag ist es nach frischem Beginn zunehmend freundlich und spürbar wärmer. Zum Wochenende hin setzt sich der freundliche und warme Wettercharakter in Bayerisch-Schwaben und dem Allgäu fort. Derzeit in Meitingen 12 Grad bei Regen, in Memmingen 12 Grad und in Weißenhorn 14 Grad und trocken.
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2: Vorsicht auf der A96 Lindau Richtung München zwischen Windach und Greifenberg. Ein defekter PKW blockiert den linken Fahrstreifen. Dazu befinden sich zwei Personen auf dem linken Fahrstreifen. Vorsicht auch auf der B12 Kempten Richtung Buchlohe zwischen Germeringen und der Ausfahrt A96 Jengen-Kaufbeuren. Dort steht ein defekter LKW. Außerdem sind Personen auf der Fahrbahn. Und hier die neuesten Blitzer auf Radio Schwaben. Auf der Universitätsstraße in Augsburg und auf der B16 bei Günzburg. Am Stadtberg in Dillingen, auf der B16 bei Rhein sowie auf der A96 bei Erkheim und der Hindelanger Straße in Sonthofen. Meldet Staus und Blitzer immer per WhatsApp unter 08000 11 82 11.
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2: Jetzt kommt der Soundtrack für euren Vormittag. Ob im Auto, bei der Arbeit oder zu Hause. Egal wo ihr seid, wir sind bei euch. Starten wir rein. Mein Name ist Andrea Alimente. Und jetzt für euch Holly Humberstone mit To Love Somebody, Lovely Day von Bill Withers und Bruce Springsteen mit Born in the USA. Einen schönen Vormittag mit Radio Schwaben.
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4: Heute Mittag ist es bei uns meist dicht bewölkt. Im Tagesverlauf ziehen zwischen Nordschwaben und dem Allgäu immer wieder Schauer durch. Örtlich auch mal ein Gewitter, am ehesten vom Raum Augsburg bis ins Allgäu. Dazu liegen die Höchstwerte heute bei rund 17 Grad. In der Nacht klingen die Schauer nach und nach ab, bei Tiefstwerten um 9 Grad. Der Radio Schwaben 3-Tage-Trend. Morgen ist es oft grau, teils auch mit Nebelfeldern im Allgäu. Später zeigt es sich wechselhaft mit einzelnen Schauern. Am Freitag ist es freundlicher, mit Auflockerungen und deutlich mehr Sonne. Und am Samstag setzt sich der freundliche Eindruck fort. Dazu ist es spürbar wärmer. Im Moment in Mering 12 Grad bei Regen, in Obergünzburg 10 Grad und in Buttenwiesen 14 Grad und trocken.
1: 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Es ist 10 Uhr und 58 Minuten. 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
5: Ich bin Fabian Schaffer. Der Bundesfinanzhof hat die Grundsteuerreform in Baden-Württemberg für verfassungskonform erklärt. In einem Grundsatzurteil hat das Gericht in München alle Klagen gegen die neue Regelung abgewiesen. Bereits im November hatte der BfH das Bundesmodell bestätigt, das in 11 Bundesländern gilt. 5 Länder, darunter Bayern und Baden-Württemberg, haben eigene Regelungen getroffen. Das Bundeskabinett soll heute eine Führerscheinreform auf den Weg bringen. Die Pläne von Verkehrsminister Schnieder zielen darauf, den meist einige tausend Euro teuren Erwerb der Fahrerlaubnis günstiger zu machen. Schnieder bei Welt TV.
6: Also sie sind schnell bei 10.000 Euro. Das ist einfach zu viel und die anderen Länder in Europa sind zum Teil deutlich günstiger als wir. Also es geht und wir wollen uns auf den Weg machen, den Führerschein günstiger zu machen.
5: Außerdem will das Kabinett über Vorschläge von Innenminister Dobrindt zur Stärkung des Zivil- und Bevölkerungsschutzes beraten. Ein Lastwagenfahrer ist bei einem Unfall auf der A6 nahe Ansbach ums Leben gekommen. Der Mann sei mit seinem LKW auf einen anderen aufgefahren und im Führerhaus eingeklemmt worden, teilte die Polizei mit. Er sei noch vor Ort an seinen schweren Verletzungen gestorben. Die Polizei sperrte die Autobahn zwischen Lichtenau und Ansbach in beide Fahrtrichtungen. Nun soll ein Gutachter klären, wie es zum Unfall gekommen ist. Der SC Freiburg möchte heute im größten Spiel der Vereinsgeschichte seinen ersten Europapokaltitel feiern. Im Endspiel der Europa League trifft der SC in Istanbul auf Aston Villa aus der Premier League. Im Falle eines Sieges würde sich Freiburg zum ersten Mal für die Champions League qualifizieren. Anstoß in Istanbul ist um 21 Uhr.
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4: Vorsicht auf der A96 Lindau Richtung München zwischen Windach und Greifenberg. Dort steht ein defekter PKW. Der linke Fahrstreifen ist blockiert. Außerdem befinden sich 2 Personen auf dem linken Fahrstreifen. Vorsicht auch auf der B12 Kempten Richtung Buchlohe zwischen Germeringen und der Ausfahrt A96 Jengen-Kaufbeuren. Dort steht ein defekter LKW. Außerdem sind Personen auf der Fahrbahn. Und hier die neuesten Blitzer auf Radio Schwaben in der B16 bei Günzburg und auf der Lange Straße in Senden. 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
4: Wir bringen euch die stärksten Hits direkt ins Ohr. Für ganz Bayerisch, Schwaben und das Allgäu. Auch am heutigen Mittwoch begleite ich euch bis 15 Uhr. Ich wünsche euch viel Spaß.
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0: Es ist 11 Uhr und 25 Minuten. 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
1: Heute Mittag bleibt es wechselhaft. In Bayerisch-Schwaben und dem Allgäu ziehen vor allem vom Unterallgäu bis ins Oberallgäu noch Schauer durch. Örtlich auch mal ein Gewitter. Dazwischen sind kurze Auflockerungen möglich. Bis zum Abend lässt der Regen nach und in der Nacht kühlt es auf rund 8 bis 12 Grad ab. Der Radio Schwaben 3-Tage-Trend. Morgen ist es oft grau, im Allgäu stellenweise auch mit Nebelfeldern, später meist dicht bewölkt und zeitweise fällt noch etwas Regen. Dazu liegen die Temperaturen bei 19 bis 21 Grad. Am Freitag zeigt sich das Wetter deutlich freundlicher, mit Sonne und Wolken und spürbar wärmerer Luft. Zum Wochenende hin setzt sich der freundliche und wärmere Trend fort. Die aktuellen Wetterwerte. In Augsburg am Königsplatz 14 Grad und bedeckt, in Bad Grönenbach 12 Grad, in Harburg 14 Grad und stark bewölkt.
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1: Aktuell liegen uns keine Verkehrsstörungen vor. Und hier die neuesten Blitzer auf Radio Schwaben. Auf der B16 bei Günzburg und in der Lange Straße in Senden. Gute Fahrt mit Radio Schwaben.
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1: 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Auch am heutigen Mittwoch begleite ich euch bis 15 Uhr für Kissing, Oettingen oder Buchloe und ganz bayerisch Schwaben. Und jetzt für euch Taylor Swift mit The Fate of Ophelia, Got My Mind Set on You von George Harrison und Bell Book and Candle mit Rescue Me.
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2: Heute Mittag bleibt es meist grau, dazu ziehen örtlich Schauer und vereinzelt Gewitter durch. Am Nachmittag geht das wechselhafte Wetter weiter, mit den besten Chancen auf Regen zwischen Nordschwaben und dem Allgäu. Gegen Abend lassen die Schauer allmählich nach und in der Nacht sinken die Werte auf rund 8 bis 12 Grad. Der Radioschwaben 3-Tage-Trend. Morgen ist es oft noch trüb, im Allgäu stellenweise auch mit Nebel. Später bleibt es wechselhaft mit einzelnen Schauern bei 19 bis 21 Grad. Am Freitag zeigt sich nach frischem Beginn häufiger die Sonne. Am Nachmittag ist es schon freundlich und spürbar wärmer. Und am Samstag setzt sich der freundliche Trend fort. Dann ist es verbreitet warm und oft sonnig. Derzeit meldet Rehling bedeckt bei 15 Grad, Marktrettenbach bedeckt bei 11 Grad und Asbach-Beumenheim bedeckt bei 16 Grad.
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0: Es ist 11 Uhr und 57 Minuten. 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
4: Ich bin Fabian Schaffer. Das Bundeskabinett hat beschlossen, dass ältere Menschen ihren Personalausweis nicht mehr erneuern müssen. Wer beim letzten Antrag 70 Jahre oder älter war, darf ihn unbegrenzt benutzen. Außerdem muss bei einem Umzug der Wohnort im Reisepass künftig nicht mehr geändert werden. In Kraft treten sollen die Regelungen frühestens in der zweiten Jahreshälfte. Die Bundesanwaltschaft hat in München zwei mutmaßliche chinesische Spione festnehmen lassen. Das Ehepaar mit deutscher Staatsangehörigkeit soll für einen chinesischen Geheimdienst Kontakt zu Wissenschaftlern an deutschen Hochschulen aufgenommen haben. In mehreren Bundesländern fanden Maßnahmen statt, teilte die Karlsruher Behörde mit. Der deutsche E-Automarkt ist der größte in Europa. Im vergangenen Jahr stiegen bei uns die Verkaufszahlen um 50% auf die Rekordzahl von 850.000. Das zeigt der neue Elektromobilitätsbericht der Internationalen Energieagentur, der in Paris vorgestellt wurde. Von dort berichtet Michael Evers.
5: Deutschland liegt mit den gestiegenen Verkaufszahlen im Trend, denn auch weltweit hat der Absatz von E-Autos weiter angezogen. Ein Viertel aller rund um den Globus verkauften Neuwagen waren im vergangenen Jahr Elektroautos. Und mit der anhaltenden Blockade der Straße von Hormuz und hohen Benzinpreisen könnte der Trend einen weiteren Schub bekommen, meint die Internationale Energieagentur hier in Paris.
4: Nach dem Tauchunglück auf den Malediven sind jetzt auch die letzten beiden vermissten Taucherinnen tot geborgen worden. Spezialtaucher haben die Leichen der beiden Italienerinnen aus einer Höhle in 60 Metern Tiefe geholt. Bei dem Unglück vergangene Woche sind insgesamt 6 Menschen ums Leben gekommen, 5 Italiener und ein maledivischer Rettungstaucher.
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2: Auf der A7 Füssen-Reute Richtung Ulm staut es sich zwischen Bergheim und Dettingen an der Iller auf 4 Kilometern. Der Zeitverlust beträgt bis zu 12 Minuten. Und hier die neuesten Blitzer auf Radio Schwaben. In der Schillstraße in Augsburg und auf der B2 bei Gersthofen. Auf der B25 bei Wallerstein, in der Apfeltranger Straße in Kaufbeuren sowie in der Meitinger Straße in Tierhaupten. In der Leitershofer Straße in Stadtbergen und auf der B17 bei Fuchstal. 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
2: Jetzt wieder die schönste Musik für euch, für ganz Bayerisch, Schwaben und das Allgäu. Durch diese Stunde begleitet euch Andrea Alimente. Viel Spaß.
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3: Es ist 12 Uhr und 27 Minuten. 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
4: Heute Mittag und am Nachmittag ziehen bei uns immer wieder Schauer durch. Dazwischen gibt es nur kurze Auflockerungen. Örtlich sind auch einzelne Gewitter dabei. Am Abend lässt der Regen allmählich nach. In Bayerisch Schwaben und dem Allgäu bleibt die Nacht aber meist wolkig und frisch, mit Tiefstwerten um 8 bis 12 Grad.
5: Der Radio Schwaben Drei-Tage-Trend.
4: Morgen ist es oft trüb, im Allgäu teils mit Nebel. Später zeigt es sich wechselhaft mit Schauern und nur kurzen freundlichen Phasen. Dazu liegen die Temperaturen bei 19 bis 21 Grad. Am Freitag zeigt sich erst mehr Sonne. Nachmittags wird es freundlicher und deutlich wärmer. Zum Wochenende hin setzt sich der freundliche und zunehmend warme Wettercharakter weiter fort. Derzeit in Hornstetten 15 Grad bei bedecktem Himmel, in Memmingen 14 Grad bei bedecktem Himmel und in Oettingen 17 Grad bei bedecktem Himmel.
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4: Auf der A7 Füssenreute Richtung Ulm staut es sich zwischen Bergheim und Dettingen an der Iller auf 4 Kilometern. Ihr verliert bis zu 14 Minuten. Vorsicht auf der B10 Ulm Richtung Augsburg zwischen Adenauerbrücke und Neu-Ulm. Dort steht ein defekter PKW. Grund sind Personen auf der Fahrbahn. Und hier die neuesten Blitzer auf Radio Schwaben. In der Schillstraße in Augsburg und in der Zellerstraße in Eichach. Auf der B25 bei Wallerstein, in der Leitershofer Straße in Stadtbergen sowie in der Meitinger Straße in Tierhaupten. Kommt's gut an!
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4: Die Hits, die ihr in jedem Fall mitsingen könnt, für Schwabmünchen, Illertissen oder Mindelheim und ganz bayerisch Schwaben. Andrea Alimente wünscht euch einen schönen Mittwoch. Und jetzt für euch Olivia Dean mit Man I Need, Breakfast in America von Supertramp und Desireless mit Voyage, Voyage.
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1: Heute bleibt es bei uns wechselhaft. Am frühen Nachmittag ziehen noch einzelne Schauer durch, örtlich auch mal ein kurzes Gewitter. Dazu weht nur leichter bis mäßiger Wind. Gegen Abend lockert es zwischen Nordschwaben und dem Allgäu von Norden her etwas auf. In der Nacht sinken die Temperaturen auf rund 7 bis 11 Grad. Der Radio Schwaben 3-Tage-Trend. Morgen ist es oft grau, später gibt es freundlichere Abschnitte. Am Nachmittag aber weiter einzelne Schauer, bei 19 bis 21 Grad. Am Freitag ist es nach teils frischem Start deutlich freundlicher und spürbar wärmer. Zum Wochenende hin setzt sich der freundliche und zunehmend warme Wettercharakter fort. In Fischach 14 Grad, in Oberstaufen 14 Grad und in Wallerstein 17 Grad bei stark bewölktem Himmel.
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0: Es ist 12 Uhr und 58 Minuten. 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
3: Ich bin Fabian Schaffer. Der Führerschein soll günstiger und flexibler werden. Das Bundeskabinett hat entsprechende Gesetzespläne von Verkehrsminister Schnieder auf den Weg gebracht. Der sagte bei Welt TV:
4: Wir bauen vor allem Bürokratie ab, wir machen es einfacher, wir schaffen Optionen und dann wird am Ende ein günstigerer und einfacher Führerschein stehen.
3: Konkret sollen Fahrschulen mehr digitalen Unterricht anbieten dürfen, der Fragenkatalog für die Theorieprüfung um ein Drittel schrumpfen und praktische Fahrprüfungen kürzer werden. Die neuen Regeln sollen Anfang 2027 in Kraft treten. Das Bundeskabinett hat außerdem den Weg für den digitalen Personalausweis auf dem Smartphone freigemacht. Mit dem beschlossenen Gesetzentwurf soll ab Januar 2027 eine digitale Brieftasche eingeführt werden. Darin lassen sich dann auch Führerschein und andere Ausweise speichern. Die Nutzung ist freiwillig. Außerdem wurde ein 10-Milliarden-Paket für den Bevölkerungsschutz beschlossen. Bis 2029 soll das Geld unter anderem in Fahrzeuge, Ausrüstung und Gebäude des Technischen Hilfswerks fließen. Die Bundesanwaltschaft hat in München ein Ehepaar als mutmaßliche chinesische Spione festgenommen. Die beiden deutschen Staatsangehörigen sollen für einen chinesischen Geheimdienst Kontakte zu Wissenschaftlern an deutschen Hochschulen geknüpft haben, um an Infos über militärisch nutzbare Hochtechnologie zu kommen. Heute werden sie dem Ermittlungsrichter vorgeführt. Bundestrainer Julian Nagelsmann gibt morgen den WM-Kader bekannt. Laut Medienberichten soll Bayern-Torwart Jonas Urbich als Trainingstorhüter dabei sein. Ein WM-Novum für das DFB-Team. Als Nummer 1 soll Manuel Neuer ins Tor zurückkehren. Stürmer Niklas Füllkrug soll hingegen nicht nominiert werden.
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1: Auf der A7 Füssenreute Richtung Ulm staut es sich zwischen Bergheim und Dettingen an der Iller auf 5 Kilometer. Der Zeitverlust beträgt bis zu 15 Minuten. Und hier die neuesten Blitzer auf Radio Schwaben. In der Argonstraße und der Schillstraße in Augsburg. Auf der B25 bei Wallerstein. Auf der Meitinger Straße in Tierhaupten und in der Zellerstraße in Eichach. In der Leitershofer Straße in Stadtbergen. Gute Fahrt mit Radio Schwaben.
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1: Wir haben wieder nur die größten Hits für euch rausgesucht. Für das Ries, die Region Augsburg und das Allgäu. Andrea Alimente begleitet euch durch den Mittwoch. Und jetzt rein in die nächste halbe Stunde.
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0: Es ist 13 Uhr und 26 Minuten. 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
1: Heute ziehen bei uns am frühen Nachmittag noch Schauer durch. Dazu ist es meist dicht bewölkt und örtlich gibt es auch mal ein kurzes Gewitter. Später wird es von Norden her freundlicher. Die Temperaturen liegen meist zwischen 15 und 17 Grad. Der Radio Schwaben 3-Tage-Trend. Morgen ist es in Bayerisch-Schwaben und dem Allgäu oft erst grau. Später lockert es stellenweise auf und am Nachmittag ist es meist trocken bei 19 bis 21 Grad. Am Freitag zeigt sich das Wetter schon deutlich freundlicher. Nach frischem Beginn kommt häufiger die Sonne heraus. Zum Wochenende hin setzt sich der freundliche und wärmere Eindruck fort. In Königsbrunn 16 Grad und bedeckt, in Sonthofen 14 Grad und stark bewölkt und in Illertissen Regen bei 15 Grad.
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1: Vorsicht auf der A8 Stuttgart Richtung München zwischen Friedberg und Dasing. Wegen Mäharbeiten ist der rechte Fahrstreifen gesperrt. Vorsicht auch auf der A96 Lindau Richtung München zwischen Mindelheim und Bad Wörishofen. Dort liegen Reifenteile auf dem linken Fahrstreifen. Und hier die neuesten Blitzer auf Radio Schwaben. In der Argonstraße und am unteren Graben in Augsburg. Auf der Zellerstraße in Eichach, in der Leitershofer Straße in Stadtbergen und auf der B25 bei Wallerstein. Die kostenfreie Verkehrs- und Blitzer-Hotline 08000 11 82 11.
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1: Für das Ries, die Region Augsburg und das Allgäu. Ob im Auto, bei der Arbeit oder zu Hause, egal wo ihr seid, wir sind bei euch. Andrea Alimente begleitet euch durch den Mittwoch. Freut euch auf Fever Dream mit Alex Warren, Holding Out for a Hero von Bonnie Tyler und Egoist mit Falco. Einen schönen Nachmittag mit Radio Schwaben.
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1: Heute bleibt es bei uns wechselhaft. Am Nachmittag ziehen noch Schauer durch, vereinzelt auch ein kurzes Gewitter, ehe es zum Abend hin von Norden her freundlicher wird. Die Temperaturen liegen meist zwischen 15 und 18 Grad. Der Radio Schwaben 3-Tage-Trend. Morgen ist es zwischen

0: Nordschwaben und im Allgäu oft grau, später lockert es etwas auf. Dazu ist es meist trocken und mit 19 bis 21 Grad spürbar milder. Am Freitag ist es vor allem im Ostallgäu örtlich neblig. Danach setzt sich immer häufiger die Sonne durch. Zum Wochenende hin wird es noch freundlicher und wärmer, mit viel Sonne und frühsommerlichem Wetter. Aktuell meldet Gessartshausen 16 Grad und stark bewölkt, im Ennstadt 15 Grad und bedeckt, sowie Dillingen 17 Grad.
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2: Es ist 13 Uhr und 56 Minuten. 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
3: Ich bin Dominik Schweiger. Ein Ehepaar in München soll für den chinesischen Geheimdienst Kontakte zu Wissenschaftlern an deutschen Hochschulen geknüpft haben. Angebliches Ziel war es, an militärisch nutzbare Technologie zu kommen. Jetzt hat die Bundesanwaltschaft die zwei mutmaßlichen Spione festnehmen lassen. Pia Wegner mit den Einzelheiten.
4: Die beiden deutschen Staatsbürger tarnten sich als Dolmetscher oder Mitarbeiter eines Autoherstellers. Sie nahmen vor allem Professoren aus den Bereichen Luft- und Raumfahrttechnik, Informatik und künstlicher Intelligenz ins Visier. Einige von ihnen lockten sie sogar nach China, angeblich für zivile Vorträge, die dann aber vor staatlichen Rüstungsunternehmen stattfanden.
3: Der Führerschein soll günstiger werden. Einen entsprechenden Gesetzentwurf hat die Bundesregierung auf den Weg gebracht. Die Reform sieht unter anderem vor, dass Preise und Erfolgsquoten aller Fahrschulen künftig online veröffentlicht werden. Außerdem soll es keine festen Vorgaben mehr geben, was die Anzahl von Sonderfahrten angeht. Die Sicherheitsstandards blieben trotzdem auf höchstem Niveau, so Verkehrsminister Schnieder. Bayern will 50.000 Gerichtsurteile mit Hilfe von künstlicher Intelligenz anonymisieren und veröffentlichen. Das KI-Tool Alex erledigt das Schwärzen sensibler Daten wie Namen oder Adressen in Sekunden. Bisher mussten das Richterinnen und Richter nämlich manuell machen. Justizminister Eisenreich sieht darin mehr Transparenz und Vertrauen in den Rechtsstaat. Der SC Freiburg möchte heute im größten Spiel der Vereinsgeschichte seinen ersten Europapokaltitel feiern. Im Endspiel der Europa League trifft der SC in Istanbul auf Aston Villa aus der Premier League. Im Fall des Sieges würde sich Freiburg zum ersten Mal für die Champions League qualifizieren. Anstoß in Istanbul ist um 21 Uhr.
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0: Uns liegen im Moment keine Staus und Behinderungen vor. Und hier die neuesten Blitzer auf Radio Schwaben. In der Argonstraße und am unteren Graben in Augsburg. Auf der B25 bei Wallerstein. In der Meitinger Straße in Tierhaupten und in der Zeller Straße in Eichach sowie in der Türkheimer Straße in Bad Wörishofen. Gute Fahrt mit Radio Schwaben.
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1: Es ist 14 Uhr und 27 Minuten. 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
2: Heute Nachmittag ziehen bei uns noch einzelne Schauer durch zwischen Nordschwaben und dem Allgäu. Zum Abend lockert es von Norden her öfter auf. Im Oberallgäu ist es etwas länger nass. In der Nacht sinken die Werte auf etwa 7 bis 11 Grad. Und der Radio Schwaben 3-Tage-Trend. Morgen ist es oft grau, später gibt es erste Auflockerungen und am Nachmittag meist trocken bei 19 bis 21 Grad. Am Freitag zeigt sich nach örtlichem Frühnebel vor allem im Allgäu häufiger die Sonne. Zum Wochenende hin ist es noch freundlicher und spürbar wärmer. In Untermeitingen 16 Grad und trocken, in Obergünzburg 14 Grad und stark bewölkt, sowie in Weißenhorn 16 Grad.
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2: Auf der A8 Stuttgart Richtung München ist zwischen Friedberg und Dasing wegen Mäharbeiten der rechte Fahrstreifen gesperrt. Vorsicht auf der B2 Augsburg Richtung Donauwörth zwischen Meitingen Nord und Westendorf. Ein Metallteil liegt auf der Fahrbahn, der linke Fahrstreifen ist blockiert. Und hier die neuesten Blitzer auf Radio Schwaben. In der Argonstraße und am unteren Graben in Augsburg. Auf der Krumbacher Straße in Schwabmünchen, der Neuburger Straße in Ehekirchen sowie der Hauptstraße in Dietmannsried. Auf der Türkheimer Straße in Bad Wörishofen und der Thalfinger Straße in Neu-Ulm. Gute und sichere Fahrt.
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2: 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Für euch am Mikro Andrea Alimente. Und jetzt für euch Dermot Kennedy mit Funeral. I Want You Back von Jackson 5 und Asia mit Heat of the Moment.
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3: Heute Nachmittag ziehen noch einzelne Schauer durch Bayerisch Schwaben und das Allgäu. Zum Abend lockert es vielerorts auf. Nur im Oberallgäu sind noch einzelne Regenschauer dabei. In der Nacht ist es meist trocken. Örtlich kann sich etwas Nebel bilden bei 7 bis 11 Grad.
4: Der Radio Schwaben 3-Tage-Trend.
3: Morgen ist es oft grau. Später gibt es erste Auflockerungen. Am Nachmittag bleibt es meist trocken bei 19 bis 21 Grad. Am Freitag zeigt sich nach teils nebligem Beginn häufiger die Sonne. Dazu ist es spürbar wärmer. Zum Wochenende hin setzt sich der freundliche und zunehmend warme Wettercharakter fort. In Stadtbergen 16 Grad und bedeckt, in Lindau 18 Grad und trocken, in Harburg 16 Grad.
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0: Es ist 14 Uhr und 58 Minuten. 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
6: Ich bin Dominik Schweiger. Tausende neue moderne Fahrzeuge, Schutzausrüstung und eine medizinische Notfall-Taskforce. Deutschland baut seinen Bevölkerungsschutz weiter aus. Die Pläne dafür hat Bundesinnenminister Dobrindt jetzt vorgestellt. Der Kern des Ganzen?
7: Militärische Verteidigung und zivile Verteidigung, sie müssen eng miteinander verzahnt werden.
6: Bis 2029 will der Bund dafür 10 Milliarden Euro ausgeben. Der Führerschein, der soll günstiger und auch flexibler werden. Das Bundeskabinett hat entsprechende Gesetzespläne von Verkehrsminister Schnieder auf den Weg gebracht. Bei Welt TV hat er gesagt:
8: Wir bauen vor allem Bürokratie ab, wir machen es einfacher, wir schaffen Optionen und dann wird am Ende ein günstigerer und einfacher Führerschein stehen.
6: Unter anderem soll der Theorieunterricht mehr digital stattfinden und der Fragenkatalog für die Theorieprüfung um ein Drittel schrumpfen. Die neuen Regeln sollen Anfang 2027 in Kraft treten. Die Bundesanwaltschaft hat in München ein Ehepaar als mutmaßliche chinesische Spione festgenommen. Die beiden deutschen Staatsangehörigen sollen für einen chinesischen Geheimdienst Kontakte zu Wissenschaftlern an deutschen Hochschulen geknüpft haben, um an Infos über militärisch nutzbare Hochtechnologie zu kommen. Heute werden sie dem Ermittlungsrichter vorgeführt. Bundestrainer Julian Nagelsmann gibt morgen den WM-Kader bekannt. Laut Medienberichten soll Bayern-Torwart Jonas Urbich als Trainingstorhüter dabei sein. Ein WM-Novum für das DFB-Team. Als Nummer 1 soll Manuel Neuer ins Tor zurückkehren. Stürmer Niklas Füllkrug soll hingegen nicht nominiert werden.
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9: Meldungen über Verkehrsstörungen von ADAC und Polizei liegen uns zurzeit nicht vor. Geblitzt wird in Augsburg am Unteren Graben und in der Argonstraße. In Neu-Ulm steht ein Blitzer in der Thalfingerstraße, in Bad Wörishofen auf der Türkheimer Straße, in Ulm auf dem Ruhländer Weg, in Ehekirchen wird auf der Neuburger Straße geblitzt, in Dietmannsried auf der Hauptstraße, dann haben wir einen auf der A96 Höhe Landsberg und in Schwabmünchen auf der Krumbacher Straße.
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9: Und damit ist der Mittwoch auch schon wieder so gut wie geschafft. Hallo im Feierabend hier bei uns bei Radio Schwaben. Ich bin Ralf Hoden und wünsche euch einen richtig schönen Nachmittag.
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0: Mehr 80er, 90er und aktuelle Hits hier bei uns bei Radio Schwaben. Habt ihr schon mal darüber nachgedacht, wie es vielleicht wäre, wenn man ein Millionär ist? Heute habt ihr vielleicht gute Chancen, ein Millionär zu werden. Heute ist nämlich der Sei-ein-Millionär-Tag. 120 Millionen waren gestern im Euro-Jackpot, der ist nicht geknackt worden. Also ran an den Speck. Aber die Frage ist natürlich, Geld allein macht auch nicht glücklich, ne? Ich habe mir auch schon mal überlegt, was würde ich denn tun, wenn ich im Lotto gewinnen würde? Eigentlich gar nichts. Ich würde das Geld vielleicht irgendwie anlegen, eine schöne Reise machen und weitermachen, so wie ich es jetzt auch mache. Weil ich meine, ne, was soll ich zu Hause? Ist ja langweilig. Also weiterarbeiten, auf jeden Fall. Lukas Prosser hat sich mal drei Fakten über Millionäre angeschaut.
1: Die meisten Millionäre leben in den USA. Circa 7,4 Millionen. Danach folgen China und Japan. Wir belegen aktuell Platz 6 mit circa 2,6 Millionen Millionären. In unserer Region leben übrigens allein schon über 800, die meisten im Landkreis Augsburg. Allerdings gibt es auch viele im Landkreis Neu-Ulm und im Landkreis Günzburg. Also, falls ihr gerade was übrig habt, so eine Woche Malle nochmal. Albert, gibt es heute Kaviar in der Limousine oder wieder nur Lachs? Bei aktuellen Zinsen würde man, wenn man 1 Million Euro auf seinem Konto hat und 2,25% Zinsen bekommt, ca. 22.500 Euro nur Zinsen pro Jahr verdienen. Das sind 1.875 Euro im Monat. Einfach so. Also ich habe heute Morgen die Äpfel im Sechserpack gekauft, weil mir die einzelnen zu teuer waren. Millionärsfakt 3.
2: Was? Wer mein Lieblingsmusiker ist? Natürlich Johnny Cash.
1: Auch wenn das mit dem Millionärsein schon ein Leben im Reichtum ist, ist das lang nicht die oberste Grenze. Es gibt 130 Milliardäre allein in Deutschland. Weltweit gibt es über 3000. Der reichste Mensch der Welt ist aktuell Elon Musk mit einem Vermögen. Ja, mit einem Vermögen von 839 Milliarden US-Dollar.
0: Ach, doch so wenig. Ich dachte, der hätte noch mehr. Lukas Prosser, vielen Dank.

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0: Es ist 15 Uhr und 27 Minuten. 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
1: Heute Nachmittag ziehen bei uns noch Schauer und vereinzelt Gewitter durch. Zum Abend lockert es von Norden her öfter auf, nur Richtung Allgäu hält sich stellenweise noch Regen. In der Nacht kühlt es auf etwa 9 bis 13 Grad ab. Der Radio Schwaben 3-Tage-Trend. Morgen ist es zwischen Nordschwaben und dem Allgäu erst meist grau. Später gibt es einzelne Auflockerungen, am Nachmittag aber auch wieder örtliche Schauer bei 19 bis 21 Grad. Am Freitag ist es freundlicher, nach teils nebligem Start, besonders im Ostallgäu, zunehmend sonnig und spürbar wärmer. Zum Wochenende hin setzt sich der freundliche und frühsommerlich warme Wettercharakter weiter fort. Die aktuellen Wetterwerte: in Gersthofen 16 Grad und bedeckt, in Mauerstetten 14 Grad und stark bewölkt, in Genderkingen 17 Grad.
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2: Meldungen über Verkehrsstörungen von ADAC und Polizei liegen uns zurzeit nicht vor. Geblitzt wird in Augsburg am Unteren Graben und in der Argonstraße. In Neu-Ulm steht ein Blitzer in der Talfinger Straße, in Bad Wörishofen auf der Türkheimer Straße, in Ulm auf dem Ruländer Weg, in Ehekirchen wird auf der Neuburger Straße geblitzt, in Dietmannsried auf der Hauptstraße, dann haben wir einen auf der A96 Höhe Landsberg und in Schwabmünchen auf der Krumbacher Straße.
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3: Spieglein, Spieglein an der Wand, wer wird die Bierkönigin fürs ganze Land?
2: Diese Entscheidung wird morgen getroffen und Alana Grimminger aus unserer Region könnte es durchaus werden. Mehr dazu hören wir gleich.
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0: So langsam aber sicher rutschen wir in den Feierabend am Mittwochnachmittag. Danke, dass ihr Radio Schwaben eingeschaltet habt, was auch sonst, ne? Genau die richtige Wahl getroffen. Alana Grimminger, sie könnte durchaus morgen den Titel Bierkönigin tragen, denn sie hat sich beworben, kommt aus unserer Region und morgen fällt die Entscheidung.
1: Weil ich das jetzt eh schon mache, ich führe ausländische Studierende und Touristen herum, zeige ihnen unsere Kultur, unsere Tradition und unsere Geschichte. Und bei dem Geburtstag von einem meiner besten Freunde habe ich mich einfach mal dafür beworben, weil meine Freunde mich ermutigt haben und sagen, das machst du doch eh schon, mach das jetzt doch einfach mal im großen Stile und bring Leuten unsere bayerische Bier- und Braukultur näher, vor allem im In- und Ausland. Und es gab noch nie jemand aus Schwaben.
0: Ja, da drücken wir natürlich noch mal mehr die Daumen und vor allen Dingen darf sie dann auch mit den Leuten offiziell ein Bierchen trinken. Wir wünschen viel Glück. Ich habe ja auch meine ganz persönliche Bierkönigin zu Hause. Das ist meine Lebensgefährtin. Die bringt mir ab und zu abends auch schon mal mein Feierabendbier.

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Welches sind die sichersten Städte Deutschlands? Das aktuelle Städte-Ranking ist jetzt veröffentlicht worden und da liegt Augsburg in den Großstädten auf Platz 2. Das ist, finde ich, schon mal ein Riesenerfolg. Wie die Polizei das Ganze einschätzt, das ist jetzt veröffentlicht worden und da liegt Augsburg in den Großstädten auf Platz 2. Das ist, finde ich, schon mal ein Riesenerfolg. Wie die Polizei das

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3: Am Nachmittag zeigt sich das Wetter meist grau, örtlich fällt noch etwas Regen. Später klingen die Schauer ab, die Wolken halten sich aber zunächst und in der Nacht sinken die Werte auf rund 9 bis 12 Grad.
4: Der Radio Schwaben 3-Tage-Trend.
3: Morgen ist es oft bedeckt, am Nachmittag meist trocken mit nur einzelnen Schauern. Zum Abend hin sind auch Auflockerungen dabei. In Bayerisch-Schwaben und im Allgäu stehen 19 bis 20 Grad an. Am Freitag gibt es nach teils frischem Start erst freundliche Abschnitte, später mehr Sonne und nur noch vereinzelt Nebel im Allgäu. Zum Wochenende hin setzt sich der freundliche und deutlich wärmere Wettercharakter weiter fort. Aktuell meldet Aindling 17 Grad und bedeckt. Jengen 15 Grad und stark bewölkt. Gundelfingen 18 Grad.
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1: Es ist 15 Uhr und 57 Minuten. 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
2: Ich bin Dominik Schweiger. Die Bundesregierung will Deutschland besser auf Krisen und mögliche Gefahren vorbereiten. Dafür sollen in den kommenden Jahren 10 Milliarden Euro in den Zivil- und Bevölkerungsschutz investiert werden. Geplant sind unter anderem mehr Geld für das technische Hilfswerk, bessere medizinische Versorgung im Katastrophenfall und zusätzliche Ausrüstung. Hintergrund sind unter anderem der Ukraine-Krieg und die Sorge vor Cyberangriffen oder Sabotage. Die Bundesregierung will außerdem den Führerschein günstiger machen. Künftig soll der Theorieunterricht komplett online möglich sein. Außerdem sollen Fahrschulen flexibler entscheiden können, wie viele Sonderfahrten nötig sind. Beschlossen worden ist außerdem der Weg für eine europäische digitale Brieftasche. Damit sollen sich Bürgerinnen und Bürger künftig europaweit digital ausweisen können, etwa bei Behördengängen oder der Eröffnung eines Bankkontos. München hat den nächsten Schritt für eine mögliche Olympia-Bewerbung gemacht. Der Stadtrat hat das erweiterte Konzept für Spiele ab 2036 beschlossen. Ein Kernpunkt: die Olympischen Spiele sollen möglichst klimaschonend stattfinden. Die Unterlagen werden nun beim Deutschen Olympischen Sportbund eingereicht. Der DOSB will Ende September entscheiden, wo die Spiele stattfinden. In München, Hamburg, Berlin oder der Region Rhein-Ruhr. Der SC Freiburg möchte heute im größten Spiel der Vereinsgeschichte seinen ersten Europapokaltitel feiern. Im Endspiel der Europa League trifft der SC in Istanbul auf Aston Villa aus der Premier League. Im Fall des Sieges würde sich Freiburg zum ersten Mal für die Champions League qualifizieren. Anstoß in Istanbul ist um 21 Uhr.
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3: Vorsicht bitte, wenn ihr auf der A7 unterwegs seid, Richtung Ulm, zwischen Rastplatz Woringen und Memmingen Süd. Hier hat es einen Unfall gegeben. Fahrt hier bitte besonders aufmerksam. A96 Lindau Richtung München, zwischen Windach und Inning am Ammersee. Auch hier Behinderungen nach einem Unfall, derzeit 4 Kilometer Stau. Die aktuellen Blitzer stehen in Landsberg auf der Lechfeldstraße, in Memmingen auf der Talstraße, in Königsbrunn auf der Landsberger Straße. Dann haben wir einen Blitzer in Ohrsberg auf der Dominikus-Ringeisenstraße. In Kempten wird auf der Memminger Straße geblitzt, in Sonthofen auf der Sinnbackstraße, in Ulm auf der Illerstraße und in Schwifting auf der Ammerseestraße.
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3: Hey, morgen noch und übermorgen noch, dann geht's zum einen ins lange Pfingstwochenende, aber für den einen oder anderen auch vielleicht in 2 Wochen Pfingstferien hier bei uns in Bayern. Und das ist ja nun wirklich absehbar, oder? Dauert nicht mehr lange. Schönen Feierabend an diesem Mittwoch.
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0: Mehr 80er, 90er und aktuelle Hits hier bei uns bei Radio Schwaben. Ich finde, das ist die erfreuliche Meldung des Tages. Man darf sich hier bei uns in Bayerisch Schwaben und der Großregion Augsburg sicher fühlen. Laut dem aktuellen Städteranking liegt Augsburg auf Platz 2, wenn es um die sichersten Großstädte Deutschlands geht. Natürlich kann man nicht jedes Verbrechen verhindern, aber ich finde, das ist schon mal eine gute Aussage und damit verbunden ein gutes Gefühl. Martin Wilhelm vom Polizeipräsidium Schwaben-Nord.
1: Ja, ich freue mich persönlich sehr, dass unsere Stadt Augsburg erneut und wiederholt den zweiten Platz unter den sichersten Großstädten in Deutschland, das sind Städte über 200.000 Einwohner, einnehmen konnte. Ich finde das ein starkes Signal an die Menschen in unserer Region.
0: Danke natürlich an dieser Stelle auch an die Polizei für eure tolle Arbeit, denn das trägt mit Sicherheit auch logischerweise zum Großteil zu unserer Sicherheit mit bei. Vielen Dank.

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3: Es ist 16 Uhr und 26 Minuten. 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
4: Zum Start in diesen Nachmittag ziehen bei uns noch einzelne Schauer durch. Dazu ist es meist dicht bewölkt. Erst zum Abend lassen die Niederschläge nach und in der Nacht sinken die Temperaturen auf rund 9 bis 13 Grad. Der Radio Schwaben 3-Tage-Trend. Morgen ist es oft grau, später lockert es stellenweise etwas auf. Insgesamt ist es aber meist trocken und mit 19 bis 20 Grad mild. Am Freitag zeigt sich das Wetter freundlicher. Nach teils nebligem Start, vor allem im Allgäu, gibt es in Bayerisch-Schwaben und dem Allgäu zunehmend Sonne und es ist spürbar wärmer. Zum Wochenende hin setzt sich der freundliche und noch wärmere Trend fort. In Dinkelscherben 17 Grad und bedeckt, in Kempten am Rathaus 16 Grad und trocken, sowie in Nordschwaben 18 Grad.
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6: Vorsicht bitte, wenn ihr auf der A7 unterwegs seid, Richtung Ulm, zwischen Rastplatz Woringen und Memmingen Süd. Hier hat es einen Unfall gegeben, fahrt hier bitte besonders aufmerksam. A96 Lindau Richtung München, zwischen Windach und Inning am Ammersee. Auch hier Behinderungen nach einem Unfall, derzeit 4 Kilometer Stau. Die aktuellen Blitzer stehen in Landsberg auf der Lechfeldstraße, in Memmingen auf der Talstraße, in Königsbrunn auf der Landsberger Straße. Dann haben wir einen Blitzer in Ohrsberg auf der Dominikus-Ringeisenstraße. In Kempten wird auf der Memminger Straße geblitzt, in Sonthofen auf der Sinnbachstraße, in Ulm auf der Illerstraße und in Schwifting auf der Ammerseestraße.
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6: Wir können immer noch nicht wirklich zufrieden sein, wenn wir an der Tankstelle auf die Spritpreise schauen. Die sind ja eigentlich immer noch viel zu hoch. Und das Problem ist auch, dass jede fünfte Tankstelle in Deutschland sich nicht an die Regelung hält, nur einmal am Tag die Preise zu erhöhen. Die Meinung vom ADAC dazu, die hören wir gleich.
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0: So klingt ja der Feierabend bei uns bei Radio Schwaben. Es ist immer noch ein Dilemma, wenn wir an der Zapfsäule an der Tankstelle stehen. Einmal am Tag dürfen die Preise erhöht werden, nämlich um 12 Uhr. Allerdings haben sich auch schon viele Tankstellen nicht daran gehalten, an diese Regelung, die seit dem 1. April gilt. Andreas Hölzel vom ADAC, wie dramatisch ist das, dass sich jede fünfte Tankstelle nicht daran gehalten hat?
1: Die Verstöße sind durchaus schwerwiegend, weil sie das Vertrauen der Verbraucher in die neue Regelung untergraben. Die Markttransparenzstelle beim Bundeskartellamt soll die Einhaltung der neuen 12-Uhr-Regel kontrollieren und Verstöße an die zuständigen Landesbehörden weiterleiten. Allerdings sind nach unseren Informationen immer noch nicht in allen Bundesländern entsprechende Behörden eingerichtet bzw. benannt und Zuständigkeiten damit ungeklärt. Das heißt, dass Verstöße häufig keine Konsequenzen haben. Der ADAC erwartet, dass derartige Verstöße sanktioniert werden, damit sie dann auch nicht mehr attraktiv sind.
0: Wie kann man denn eurer Meinung nach momentan clever tanken?
1: Wer günstig tanken will, sollte dies kurz vor 12 Uhr mittags tun, denn nur dann dürfen die Preise angehoben werden. Ein Blick zuvor in eine der Spritpreis-Apps lohnt sich, denn da kann man dann prüfen, wo die Preise gerade am niedrigsten sind. Stellt man fest, dass gegen die Regel verstoßen wird, dann sollte man dies der Markttransparenzstelle beim Bundeskartellamt auch mitteilen.
0: Was hält denn der ADAC generell von dieser Regelung, die seit 1. April gilt?
1: Der ADAC hatte sich für die Beibehaltung der bisherigen Regelung ausgesprochen. Die 12-Uhr-Regel, die sich Deutschland ja von Österreich abgeschaut hat, die führt dazu, dass die Mineralölkonzerne mit der einmaligen Erhöhung um 12 Uhr einen hohen Risikoaufschlag einpreisen. Das zeigt sich am insgesamt höheren Preisniveau. Und auch die Zeiträume, in denen man unterhalb des Tagesdurchschnitts tanken kann, die sind im Vergleich zum freien Preismodell kürzer geworden. Autofahrer konnten im alten Modell ebenfalls gut planen, aber im Durchschnitt vor allem günstiger tanken.
0: Also immer noch keine Regelung, die uns wirklich zufriedenstellt, abgesehen von den Spritpreisen, die ja nach wie vor immer noch extrem hoch sind. Andreas Hölzel war das vom ADAC. Vielen

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Ich hoffe, ihr kommt gut durch auf dem Weg in den Feierabend. Radio Schwaben ist hier mit der besten Playlist mit mehr 80ern, 90ern und aktuellen Hits für euren Mittwochnachmittag. Ich bin Ralf Hohn. Hallo und Servus. Danke fürs Einschalten.

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1: Der frühe Abend zeigt sich bei uns wechselhaft, mit einzelnen Schauern und nur kurzen Auflockerungen. Bis in die Nacht sinken die Temperaturen auf rund 9 bis 12 Grad.
0: Der Radio Schwaben 3-Tage-Trend.
1: Morgen dominiert erst einmal dichte Bewölkung. Später am Tag sind zwischen Nordschwaben und dem Allgäu, vor allem Richtung Allgäu, einzelne Schauer dabei. Die Höchstwerte liegen zwischen 19 und 20 Grad. Am Freitag gibt es teils Nebelfelder. Danach ist es freundlicher und spürbar wärmer. Zum Wochenende setzt sich der freundliche und zunehmend warme Wettercharakter fort. Aktuell meldet Bobingen 17 Grad und stark bewölkt. In Marktoberdorf 15 Grad und ebenfalls stark bewölkt. In Wemding Regen bei 16 Grad.
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3: Es ist 16 Uhr und 56 Minuten.
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5: Ich bin Dominik Schweiger. Weniger Fragen und deutlich weniger Bürokratie. Die Bundesregierung plant eine Reform für den Führerschein, die ihn deutlich günstiger und auch einfacher machen soll. Fahrschulverbände lehnen die Pläne aber ab. Tanja Wagner berichtet.
6: Aktuell werden für den Autoführerschein im Schnitt 3.400 Euro fällig, teilweise über doppelt so viel wie in anderen Ländern. Nach den Plänen von Verkehrsminister Schnieder soll sich das schon Anfang nächsten Jahres ändern. Der Theorie-

0: Unterricht soll nicht mehr Pflicht sein. Der Fragenkatalog von derzeit fast 1200 Fragen zusammengestrichen werden und Fahrschüler sich digital per App vorbereiten können.
1: Die Bundesregierung will außerdem den Schutz der Bevölkerung im Verteidigungs- und Krisenfall stärken. Das Kabinett hat dafür Vorschläge von Innenminister Dobrindt beschlossen. Geplant sind unter anderem neue Fahrzeuge, weitere Ausrüstung und Notfalllager mit wichtigen Materialien. Bis 2029 sollen insgesamt 10 Milliarden Euro in den Zivil- und Bevölkerungsschutz investiert werden. Bayerns Umweltminister Glauber sieht trotz Kritik von Experten keine Probleme für Bayerns Klimaziele. Der Freistaat sei mit vielen Maßnahmen gut aufgestellt, sagte Glauber. Zuvor hatte ein Expertenrat die Klimaschutzpolitik des Bundes als unzureichend kritisiert. Auch Grüne und SPD in Bayern werfen der Staatsregierung vor, beim Klimaschutz zu wenig zu tun und die Ziele abzuschwächen. Bayern will jetzt, wie der Bund, erst 2045 klimaneutral werden. Der SC Freiburg steht heute vor dem größten Spiel seiner Vereinsgeschichte. Im Finale der Europa League trifft Freiburg in Istanbul auf Aston Villa aus der Premier League. Mit einem Sieg würde sich der SC Freiburg zum ersten Mal für die Champions League qualifizieren. Anstoß in Istanbul ist um 21 Uhr.
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3: Er rollt soweit gut, der Berufsverkehr gibt keine größeren Störungsmeldungen. Die aktuellen Blitzer stehen in Thierhaupten auf der Neukirchener Straße. In Krumbach wird auf der Südstraße geblitzt. In Rettenbach am Auerberg steht ein Blitzer auf der B472. In Schwifting in der Ammerseestraße und in Tettnang in der Lindauer Straße.
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3: Wenn wir an einem warmen Sommertag auf der Terrasse oder dem Balkon sitzen und die Bienen kommen und setzen sich auf unseren Erdbeerkuchen oder die gegrillte Bratwurst, dann sind wir davon nicht so überzeugt. Aber die Bienen sind sehr wichtige Tiere, beispielsweise auch für unsere Natur. Deswegen sollten wir sie schützen und sie brauchen ein bisschen mehr Aufmerksamkeit. Und die bekommen sie gleich hier bei uns am heutigen Weltbienentag. Ich bin Ralf Hohn. Hallo.
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0: zwischendurch mal das Radio ein bisschen lauter machen mit mehr 80ern, 90ern und aktuellen Hits. Das ist der Feierabend auf Radio Schwaben. Ich weiß nicht, ob ihr es wusstet, heute an diesem Mittwoch, dem 20. Mai, ist Weltbienentag. Sie sind kleinen Summen herum, aber sie sind sehr wichtig für unsere Natur. Und deswegen bedarf es immer mal wieder auch ein bisschen Aufmerksamkeit, gerade an so einem Tag wie heute. Kimberly Klage, warum sind denn Bienen für unsere Natur so wichtig?
1: Bienen sind enorm wichtig für unsere Nahrung und die Natur. Sie bestäuben rund 85% aller heimischen Nutz- und Wildpflanzen. Damit zählen Bienen laut dem Deutschen Imkerbund neben Schweinen und Rindern zu den Top 3 der wichtigsten Nutztiere. Ohne sie gäbe es viele Lebensmittel wie Äpfel, Erdbeeren, Gurken oder Tomaten kaum noch. Außerdem sorgen sie dafür, dass sich Pflanzen vermehren können. Dadurch bleiben Lebensräume für viele Tiere erhalten und die Artenvielfalt wird geschützt.
0: Artenvielfalt ist ein gutes Stichwort. Wie geht's den Bienen heute?
1: Ja, unterschiedlich. Den Honigbienen geht es noch relativ gut, weil sich Imker um sie kümmern. Dafür sind Wildbienen stark bedroht. In Deutschland gibt es etwa 560 Wildbienenarten und mehr als die Hälfte davon gilt als gefährdet, erklärt die Umweltschutzorganisation WWF. Ein Grund dafür ist zum Beispiel, dass es immer weniger Flächen mit bunten Blumenwiesen gibt, wo Bienenpflanzen bestäuben oder auch nisten können. Das fällt durch Neubauten von etwa Häusern immer weiter weg. Genauso problematisch für Bienen sind Chemikalien wie Pestizide, die als Schädlingsbekämpfung in der Landwirtschaft eingesetzt werden.
0: Was kann denn jeder Einzelne von uns tun, um Bienen zu schützen und zu helfen?
1: Jeder kann etwas beitragen. Im Garten oder auf dem Balkon lassen sich gut Pflanzen wie Lavendel, Thymian oder Salbei anbauen. Das mögen die Bienen sehr, sehr gerne. Wichtig ist auch, den Rasen nicht ständig zu mähen und wilde Ecken auch mal stehen zu lassen. Der BUND empfiehlt auch, eine kleine Wasserstelle mit Steinen an heißen Tagen vorzubereiten. Bienen brauchen nämlich auch Wasser und können dann auf den Steinen landen und trinken. Außerdem am besten auf chemische Pflanzenschutzmittel verzichten und lieber natürliche Dünger wie Kompost verwenden.
0: Was können wir für die Bienen tun, die wirklich auch wichtige Tiere für unsere Natur sind? Heute am Weltbienentag haben wir darauf aufmerksam gemacht.

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0: Es ist 17 Uhr und 26 Minuten. 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
1: Zum Start in diesen frühen Abend ziehen bei uns noch einzelne Schauer durch. In der Nacht lockert es mehr und mehr auf. Dazu kühlt es auf etwa 8 bis 11 Grad ab. Der Radio Schwaben 3-Tage-Trend. Morgen haben wir oft noch viele Wolken. Später gibt es erste freundlichere Abschnitte. Am Nachmittag ist es meist trocken bei 19 bis 20 Grad. Zwischen Nordschwaben und dem Allgäu. Am Freitag zeigt sich das Wetter deutlich freundlicher. Nach teils nebligem Start, vor allem im Allgäu, wird es später immer freundlicher. Zum Samstag setzt sich der freundliche und wärmere Trend fort. Die aktuellen Wetterwerte. In Dasing 18 Grad und bedeckt, in Erkheim 18 Grad sowie in Nördlingen 16 Grad und stark bewölkt.
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3: Er rollt soweit gut. Der Berufsverkehr gibt keine größeren Störungsmeldungen. Die aktuellen Blitzer stehen in Thierhaupten auf der Neukirchener Straße. In Krumbach wird auf der Südstraße geblitzt. In Rettenbach am Auerberg steht ein Blitzer auf der B472. In Schwifting in der Ammerseestraße und in Tettnang in der Lindauer Straße.
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3: Ich weiß nicht, ob ihr mal auf die Uhr geschaut habt. Ich finde, man muss ja nicht immer der Letzte im Büro sein, der die Tür zumacht. Oder vielleicht habt ihr ja die Möglichkeit, so langsam aber sicher in den Feierabend zu kommen. Wir helfen euch dabei. Ich bin Ralf Hohn. Hallo. 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

0: Ich bin Ralf Hohn, freue mich, euch in den Feierabend zu begleiten an diesem Mittwoch. Und das mache ich jetzt ganz entspannt mit unserer Stadtgeschichte. Franzi Bernhauser nimmt uns mit in die Vergangenheit des Landkreises Dillingen.
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2: Nahe Frohnhofen bei Bissingen stand früher eine Burg, die einer sehr schönen adligen Frau gehörte. Zwei Ritter warben gleichzeitig um sie. Beide meinten es ernst und ehrlich. Doch die Burgherrin spielte mit ihnen und nahm sie nicht wirklich ernst. Sie sorgte sogar dafür, dass die beiden Ritter zu Feinden wurden und gegeneinander kämpften. Doch keiner von beiden konnte den anderen besiegen. Während der Streit immer schlimmer wurde, beobachtet die Frau das Geschehen ohne Mitgefühl. Sie sah sogar zu, wie beide Ritter immer mehr Besitz verloren und in große Not gerieten. Trotz allem wies sie beide weiterhin ab und blieb hart und gefühlslos. Doch mit der Zeit änderte sich etwas in ihr. Ihre Schönheit verblasste und sie begann zu erkennen, wie viel Unrecht sie angerichtet hatte. Die Schuldgefühle wurden immer stärker. Schließlich verließ sie die Burg und ihre Heimat und verschwand in der Ferne. Niemand wusste mehr, wohin sie gegangen war. Viele Jahre später erzählte man sich, dass sie in manchen Nächten wieder erscheint. Am Schlossberg bei Frohnhofen soll sie als ruheloser Geist umherwandern. Sie trägt ein weißes Kleid und geht still und einsam um den alten Burghügel. Der Legende nach wartet sie darauf, dass jemand sie nach ihrem Schicksal fragt. Würde sie ihre Geschichte erzählen und dabei einem Menschen etwas Gutes tun, könnte sie vielleicht endlich Frieden finden. Doch bis heute hat sie diesen Ausweg noch nicht erreicht und bleibt weiterhin auf der Suche nach Erlösung.
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Das sieht ja richtig gut aus, ne? Wenn wir am Wochenende in die Pfingstferien starten oder ansonsten noch nur das lange Pfingstwochenende genießen können, das Wetter soll richtig schön werden. Mit viel, viel Sonnetemperaturen, so um die 25 Grad und mehr, können wir uns also schon mal richtig drauf freuen. Ich finde es immer schön, wenn man so unter der Woche schon so ein Ziel hat, wo man drauf hinarbeitet. Und das ist natürlich bei den meisten das Wochenende. Schönen Feierabend, ich bin Ralf Hohn, hallo. Hey.

0: Gleich mehr davon. 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
1: Heute am frühen Abend ziehen bei uns noch einzelne Schauer durch. In den nächsten Stunden ist es wechselhaft. Im Unterallgäu und Richtung Alpenrand fällt stellenweise noch etwas Regen. Später lockert es öfter auf. In der Nacht kühlt es auf etwa 8 bis 11 Grad ab. Der Radio Schwaben 3-Tage-Trend. Morgen ist es meist stark bewölkt. Am Nachmittag gibt es zwischen Nordschwaben und dem Allgäu erste freundlichere Abschnitte. Zum Abend hin ist es häufiger trocken bei 19 bis 20 Grad. Am Freitag zeigt sich der Tag nach teils nebligem Start deutlich freundlicher und spürbar wärmer. Am Samstag setzt sich der freundliche und noch wärmere Wettercharakter weiter fort. Die aktuellen Wetterwerte. In Kissing 18 Grad bei bedecktem Himmel. In Buxheim 18 Grad und stark bewölkt. In Kaisheim 17 Grad.
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0: Es ist 17 Uhr und 56 Minuten. 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
3: Ich bin Dominik Schweiger. Die Fahrschulverbände halten von den Führerscheinplänen der Bundesregierung nicht wirklich viel. Sie warnen, dass bei einer kürzeren Ausbildung oder vereinfachten Prüfung die Verkehrssicherheit leiden könnte. Der Plan der Bundesregierung, mehr digitaler Theorieunterricht, kleinerer Fragenkatalog für die Prüfung und flexiblere Vorgaben bei Sonderfahrten, das soll den Führerschein insgesamt günstiger machen. Tausende neue moderne Fahrzeuge, Schutzausrüstung und eine medizinische Notfall-Taskforce. Deutschland baut seinen Bevölkerungsschutz weiter aus. Die Pläne dafür hat Bundesinnenminister Dobrindt jetzt vorgestellt. Der Kern des Ganzen?
4: Militärische Verteidigung und zivile Verteidigung, sie müssen eng miteinander verzahnt werden.
3: Bis 2029 will der Bund dafür 10 Milliarden Euro ausgeben. Bayern will 50.000 Gerichtsurteile mit Hilfe von künstlicher Intelligenz anonymisieren und veröffentlichen. Das KI-Tool Alex erledigt das Schwärzen sensibler Daten wie Namen oder Adressen in Sekunden. Bisher mussten das Richterinnen und Richter nämlich manuell machen. Justizminister Eisenreich sieht darin mehr Transparenz und Vertrauen in den Rechtsstaat. Der SC Freiburg möchte heute im größten Spiel der Vereinsgeschichte seinen ersten Europapokaltitel feiern. Im Endspiel der Europa League trifft der SC in Istanbul auf Aston Villa aus der Premier League. Im Falle eines Sieges würde sich Freiburg zum ersten Mal für die Champions League qualifizieren. Anstoß in Istanbul ist um 21 Uhr.
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1: A96 München Richtung Lindau. Hier ist zwischen dem

0: Tunnel Gräfelfing und Freiham Süd die linke Spur blockiert, hier hat es einen Unfall gegeben. Im weiteren Verlauf der A96 Richtung Lindau zwischen Neuravensburg und Weißensberg, Vorsicht, hier steht ein defektes Fahrzeug auf dem Standstreifen. Aktuelle Blitzer sind uns gemeldet aus Tierhaupten in der Neukirchener Straße, dann haben wir einen Blitzer in Schwifting auf der Ammerseestraße, in Augsburg steht einer in der Mühlhauser Straße, in Kempten auf dem Eilbühlweg und in Ursberg, Ursberger Straße.
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0: Noch ein Stündchen bin ich bei euch. Es geht in Richtung Feierabend am Mittwoch. Ich bin Ralf Hohn. Hallo.
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1: Es ist 18 Uhr und 26 Minuten. 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
2: Zum Start in diesen frühen Abend ziehen bei uns noch dichte Wolken und einzelne Schauer durch. In der Nacht lockert es stellenweise etwas auf. Dazu kühlt es auf rund 8 bis 11 Grad ab.
3: Der Radio Schwaben 3-Tage-Trend.
2: Morgen ist es zunächst meist stark bewölkt. Am Abend zeigen sich erste freundlichere Abschnitte, ehe es öfter aufklart. Am Freitag gibt es vor allem im Allgäu örtlich Nebel. Danach ist es zunehmend heiter und deutlich milder. Zum Wochenende setzt sich zwischen Nordschwaben und dem Allgäu das freundliche Wetter weiter fort, mit viel Sonne und am Nachmittag dann 24 bis 26 Grad. Im Moment haben wir in Affing 13 Grad bei Regen, in Bad Wörishofen 16 Grad und in Möttingen 16 Grad und trocken.
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5: A96 München Richtung Lindau, hier ist zwischen dem Tunnel Gräfelfing und Freiham Süd die linke Spur blockiert, hier hat es einen Unfall gegeben. Im weiteren Verlauf der A96 Richtung Lindau zwischen Neuravensburg und Weißensberg. Vorsicht, hier steht ein defektes Fahrzeug auf dem Standstreifen. Aktuelle Blitzer sind uns gemeldet aus Tierhaupten in der Neukirchener Straße. Dann haben wir einen Blitzer in Schwifting auf der Ammerseestraße. In Augsburg steht einer in der Mühlhauser Straße, in Kempten auf dem Eilbühlweg und in Ursberg, Ursberger Straße.
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0: Am vergangenen Wochenende ging es ja nochmal richtig heiß her in der ersten und zweiten Fußball-Bundesliga. Es ging darum, wer steigt beispielsweise auf von der zweiten in die erste Liga, wer steigt ab in die zweite oder wer kommt in die Relegation. Die Relegationsspiele, die gibt es beispielsweise morgen und übermorgen, das sind die Hinspiele. Und Montag und Dienstag in der kommenden Woche dann die Rückspiele, sowohl in der ersten und zweiten Fußball-Bundesliga. Heute Abend das Finale in der Europa League. Wir drücken dem SC Freiburg die Daumen. Es ist das größte Spiel der Vereinsgeschichte gegen Aston Villa. Heute Abend um 21 Uhr startet das Spiel in Istanbul. Und wenn sie dort gewinnen sollten gegen den Premier League Teilnehmer, dann ist der SC Freiburg zum ersten Mal in der Champions League. Das wäre ein Ding. Mal sehen, was bei rumkommt. Wir hören uns morgen Nachmittag wieder. Ich bin Ralf Hohn. Tschüss, bis dahin und einen schönen Mittwochabend.
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2: Heute Abend ist es bei uns meist grau, dazu ziehen örtlich noch Schauer durch. In der Nacht kühlt es auf rund 10 Grad ab. Morgen ist es in Bayerisch-Schwaben und dem Allgäu oft bedeckt. Am Nachmittag lockert es stellenweise etwas auf. Besonders im Allgäu halten sich die Wolken aber länger. Die Höchstwerte liegen bei 19 bis 20 Grad.
3: Der Radio Schwaben 3-Tage-Trend.
2: Morgen also noch eher verhalten, mit vielen Wolken und nur kurzen freundlichen Abschnitten. Am Freitag beginnt der Tag örtlich mit Nebel, danach zeigt es sich zunehmend freundlich und spürbar wärmer. Zum Wochenende hin setzt sich der freundliche und warme Wettercharakter weiter fort. Derzeit in Schwabmünchen 17 Grad und Regen, in Füssen Nebel bei 15 Grad und in Burtenbach 15 Grad.
0: 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Es ist 18 Uhr und 57 Minuten. 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
4: Ich bin Dominik Schweiger. Der Bundestag berät momentan zum ersten Mal über einen Gesetzentwurf der Bundesregierung zum Recht auf Reparatur. Mit der geplanten Reform soll eine EU-Richtlinie in nationales Recht umgesetzt werden. Der Entwurf sieht strengere Vorgaben für die Hersteller vor. Mehr von Fiona Reinhardt.
5: Die neuen Regeln sollen dazu anregen, sich für eine Reparatur zu entscheiden, anstatt für ein neues Produkt, so Bundesjustizministerin Stefanie Hubig. Konkret geht es darum, dass Hersteller von beispielsweise Waschmaschinen, Computern, E-Rollern und Co. dazu verpflichtet werden, die Geräte während der üblichen Lebensdauer zu einem angemessenen Preis zu reparieren, unabhängig von der Dauer der Produktgarantie.
4: Die Bundesregierung hat ein milliardenschweres Ausbauprogramm für den Zivilschutz beschlossen. Bis 2029 sollen 10 Milliarden Euro investiert werden, unter anderem in Ausrüstung und Personal des technischen

0: Hilfswerks. Geplant ist außerdem, öffentliche Schutzräume wie Bunker oder Tiefgaragen in einer Datenbank zu erfassen. Auch beim Führerschein sind Änderungen geplant. Durch mehr Digitalisierung und weniger Bürokratie sollen die Kosten künftig sinken. Bei einem Verkauf über Kleinanzeigen ist ein Mann in Murnau am Staffelsee schwer verletzt worden. Ein angeblicher Kaufinteressent soll in der Wohnung des Verkäufers plötzlich eine Schusswaffe gezogen und den Mann mit Schlägen am Kopf verletzt haben. Anschließend flüchtete der Täter mit Wertgegenständen. Das Opfer kam ins Krankenhaus. Die Polizei hat eine Großfahndung eingeleitet, auch mit einem Hubschrauber. Der Täter könnte bewaffnet sein. Der SC Freiburg steht heute vor dem größten Spiel seiner Vereinsgeschichte. Im Finale der Europa League trifft Freiburg in Istanbul auf Aston Villa aus der Premier League. Mit einem Sieg würde sich der SC Freiburg zum ersten Mal für die Champions League qualifizieren. Anstoß in Istanbul ist um 21 Uhr.
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2: Ihr habt freie Fahrt. Derzeit gibt es keine Verkehrsbehinderung. Und hier die neuesten Blitzer auf Radio Schwaben. In der Mühlhauser Straße in Augsburg und am Eibühlweg in Kempten. In der Neukirchener Straße in Tierhaupten, in der Ursberger Straße in Ursberg und in der Krumbacher Straße in Schwabmünchen. Die kostenfreie Verkehrs- und Blitzer-Hotline 08000 11 82 11.
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2: Wir liefern euch den perfekten Mix aus den 80ern, 90ern und den Hits von heute. Für ganz bayerisch Schwaben und das Allgäu. Starten wir rein, ich bin Martina Neu. Und jetzt aufdrehen.

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0: Es ist 19 Uhr und 26 Minuten. 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
1: Zum Start in diesen Abend ist es meist grau. Einzelne Schauer ziehen noch durch, vor allem im Allgäu. Sonst lockert es nur zögerlich auf. In der Nacht kühlt es bei uns auf etwa 10 bis 13 Grad ab. Der Radio Schwaben 3-Tage-Trend. Morgen überwiegen zunächst dichte Wolken. Am Nachmittag sind zwischen Nordschwaben und dem Allgäu hier und da Auflockerungen dabei. Besonders freundlich ist es aber noch nicht. Dazu stehen die Werte bei 19 bis 20 Grad. Am Freitag beginnt der Tag stellenweise mit Nebel. Danach zeigt sich immer öfter die Sonne. Zum Wochenende hin ist es noch freundlicher und spürbar wärmer. Aktuell meldet Neuses 14 Grad und stark bewölkt, Dietmannsried 18 Grad und ebenfalls stark bewölkt, sowie Tapfheim 16 Grad.
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1: Die Polizei meldet derzeit keine Verkehrsbehinderungen in Bayerisch-Schwaben. Und hier die neuesten Blitzer auf Radio Schwaben. Auf der Mühlhauser Straße in Augsburg, am Eibühlweg in Kempten und auf der Neukirchener Straße in Tierhaupten. Gute und sichere Fahrt.
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1: Ich bin Martina Neu. An diesem Mittwochabend im Mai verbringen wir bis 0 Uhr die Zeit zusammen. Und jetzt für euch Backstreet Boys mit As Long As You Love Me, Black Velvet von Alana Miles und Cher mit Love and Understanding.
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2: Heute Abend ist es bei uns meist grau. In Bayerisch-Schwaben und im Allgäu ziehen in den kommenden Stunden nur noch vereinzelt Schauer durch. Dazu ist es bei kaum spürbarem Wind recht mild mit rund 15 Grad. In der Nacht hält sich oft dichte Bewölkung. Örtlich kann sich bis zum Morgen auch Nebel bilden. Der Radio Schwaben 3-Tage-Trend. Morgen überwiegen zunächst die Wolken. Am Nachmittag gibt es hier und da etwas Regen, später lockert es stellenweise auf. Die Höchstwerte liegen bei 18 bis 20 Grad. Am Freitag ist es vor allem in den Tälern und im Allgäu teils neblig. Danach zeigt es sich freundlich und spürbar wärmer. Zum Wochenende hin setzt sich der freundliche und warme Wettercharakter weiter fort.
3: Aktuelle Wetterwerte.
2: In Pöttmes 17 Grad und stark bewölkt. In Nesselwang 16 Grad und trocken. In Monheim 15 Grad bei bedecktem Himmel.
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0: Es ist 19 Uhr und 59 Minuten. 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
1: Ich bin Dominik Schweiger. Nach ihrer Festnahme in München sitzen zwei mutmaßliche China-Spione in Untersuchungshaft. Ein Ermittlungsrichter am Bundesgerichtshof hat die Haftbefehle gegen das deutsche Ehepaar bestätigt. Die Bundesanwaltschaft wirft den beiden vor, für einen chinesischen Geheimdienst gearbeitet zu haben. Sie sollen versucht haben, an wissenschaftliche Informationen zur Spitzentechnologie zu gelangen, die auch militärisch genutzt werden kann. Weniger Fragen und deutlich weniger Bürokratie. Die Bundesregierung plant eine Reform für den Führerschein, die ihn deutlich günstiger und auch einfacher machen soll. Fahrschulverbände lehnen die Pläne aber ab. Tanja Wagner berichtet.
2: Aktuell werden für den Autoführerschein im Schnitt 3.400 Euro fällig, teilweise über doppelt so viel wie in anderen Ländern. Nach den Plänen von Verkehrsminister Schnieder soll sich das schon Anfang nächsten Jahres ändern. Der Theorieunterricht soll nicht mehr Pflicht sein, der Fragenkatalog von derzeit fast 1.200 Fragen zusammengestrichen werden und Fahrschüler sich digital per App vorbereiten können.
1: Nach einem mutmaßlichen Raubüberfall läuft in Murnau am Staffelsee eine Großfahndung der Polizei. Ein Unbekannter soll bei einem Treffen wegen eines Verkaufs über Kleinanzeigen einen Mann in dessen Wohnung angegriffen haben. Laut Polizei bedrohte der Täter sein Opfer mit einer Schusswaffe, verletzte es schwer am Kopf und flüchtete anschließend mit der Beute. Der Verletzte wurde in ein Krankenhaus gebracht. Der SC Freiburg steht heute Abend vor dem größten Spiel seiner Vereinsgeschichte. Im Finale der Europa League trifft Freiburg in Istanbul auf den englischen Premier League Club Aston Villa. Trainer Julian Schuster sprach vor dem Endspiel von einem sehr besonderen Moment. Rund 11.000 Freiburger Fans werden die Mannschaft im Stadion unterstützen. Anstoß in Istanbul ist um 21 Uhr.
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3: Ihr habt freie Fahrt. Derzeit gibt es keine Verkehrsbehinderungen. Und hier die neuesten Blitzer auf Radio Schwaben. Auf der Mühlhauser Straße in Augsburg und am Eibühlweg in Kempten. Die kostenfreie Verkehrs- und Blitzer-Hotline 08000 11 82 11.
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3: Wir spielen nonstop eure Lieblingshits am Stück für ganz Bayerisch-Schwaben und das Allgäu. Ich begleite euch noch bis Mitternacht auf Radio Schwaben. Viel Spaß und jetzt für euch. Auf geht's!

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3: Es ist 20 Uhr und 25 Minuten. 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
4: Zum Start in diesen Abend ziehen bei uns noch einzelne Schauer durch. In der Nacht lockert es stellenweise auf, örtlich bleibt es aber wolkig. Die Temperaturen gehen auf etwa 10 bis 13 Grad zurück.
5: Der Radio Schwaben 3-Tage-Trend.
4: Morgen ist es meist grau, später gibt es hier und da freundlichere Abschnitte. Im Allgäu halten sich die Wolken länger. Am Freitag ist es vor allem in einigen Tälern und im Ostallgäu teils neblig. Danach zeigt sich immer öfter die Sonne. Zum Wochenende hin ist es in Bayerisch-Schwaben und im Allgäu noch freundlicher und spürbar wärmer, mit Höchstwerten von 24 bis 26 Grad. In Eichach 14 Grad, in Babenhausen 15 Grad bei leichter Bewölkung, in Krumbach 15 Grad.
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4: Ihr habt freie Fahrt, derzeit gibt es keine Verkehrsbehinderungen. Und hier die neuesten Blitzer auf Radio Schwaben. Auf der Mühlhauser Straße in Augsburg, auf der Hauptstraße in Eichstätten sowie am Eibühlweg in Kempten. Auf der OAL 8 bei Rettenbach am Auerberg. Meldet Staus und Blitzer immer per WhatsApp unter 08000 11 82 11.
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4: Wir begleiten euch gut gelaunt durch den Mittwochabend und haben wieder nur die größten Hits für euch rausgesucht. Mit euch heute Abend unterwegs bin ich, Martina Neu. Und jetzt für euch Michael Jackson mit Black or White, Patrick Swayze mit She's Like the Wind und Enrique Iglesias mit Bailamos. Musik ab!

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1: Heute Abend ist es bei uns wechselhaft. Einzelne Schauer ziehen noch durch, dazwischen lockert es kurz auf. In der Nacht sinken die Temperaturen auf rund 10 Grad. Der Wind spielt kaum eine Rolle. Der Radio Schwaben 3-Tage-Trend. Morgen ist es zwischen Nordschwaben und dem Allgäu oft grau. Später gibt es freundlichere Abschnitte, vor allem am Abend, dazu milde 18 bis 20 Grad. Am Freitag ist es anfangs stellenweise neblig, danach setzt sich immer häufiger die Sonne durch. Zum Wochenende hin ist es noch freundlicher und spürbar wärmer. In Welden 15 Grad und trocken, in Mindelheim 11 Grad bei starker Bewölkung, in Wertingen 15 Grad.
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0: Es ist 20 Uhr und 56 Minuten. 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
3: Ich bin Dominik Schweiger. Die Bundesregierung hat ein milliardenschweres Ausbauprogramm für den Zivilschutz beschlossen. Bis 2029 sollen 10 Milliarden Euro investiert werden, unter anderem in Ausrüstung und Personal des Technischen Hilfswerks. Geplant ist außerdem, öffentliche Schutzräume wie Bunker oder Tiefgaragen in einer Datenbank zu erfassen. Auch beim Führerschein sind Änderungen geplant. Durch mehr Digitalisierung und weniger Bürokratie sollen die Kosten künftig sinken. In Murnau in Oberbayern fahndet die Polizei mit einem Großaufgebot nach einem mutmaßlichen Räuber. Der Unbekannte soll in einer Privatwohnung einen Mann mit einer Waffe bedroht und schwer verletzt haben. Anschließend ist er mit Wertgegenständen geflüchtet. Das Opfer hatte den Mann zuvor wegen eines Verkaufs in die Wohnung gelassen. Die Polizei warnt davor, dass der Mann bewaffnet sein könnte. Nach 5 Jahren stampft die bayerische Staatsregierung ihre Förderung zum Seepferdchen-Schwimmabzeichen wieder ein. Die Förderung läuft dann mit dem Ende des aktuellen Kindergartenjahres aus. Tatsächlich wurden von den entsprechenden Gutscheinen nur verhältnismäßig wenige eingelöst. Auch aus der Opposition heißt es deswegen, dass die Staatsregierung ein teures Bürokratiemonster beendet hat. Manuel Baum bleibt Trainer des FC Augsburg. Der bisherige Interimstrainer hatte die Mannschaft nach der Trennung von Jes Torup übernommen. Jetzt hat der Fußball-Bundesligist den Vertrag von Baum bis zum 30. Juni 2028 verlängert.
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1: Vorsicht auf der A7. Füssenreute Richtung Ulm zwischen Memmingen Süd und Kreuz Memmingen. Dort gibt es eine ungesicherte Unfallstelle. Personen auf der Fahrbahn Aquaplaning-Gefahr und der Standstreifen ist blockiert. Und hier die neuesten Blitzer auf Radio Schwaben. Auf der Mühlhauser Straße in Augsburg und am Eibühlweg in Kempten. Die kostenfreie Verkehrs- und Blitzer-Hotline 08000 11 82 11.
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1: Für ganz Bayerisch, Schwaben und das Allgäu. Ich begleite euch noch bis Mitternacht auf Radio Schwaben. Viel Spaß. Für euch am Mikro Martina Neu. Auf geht's!

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0: Es ist 21 Uhr und 25 Minuten. 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
1: Zum Start in diesen späten Abend bleibt es bei uns meist unter grauem Himmel. Einzelne Schauer klingen nach und nach ab. Dazu ist es in der Nacht mit rund 11 Grad frisch. Morgen zeigt sich der Tag oft stark bewölkt. Am Nachmittag sind vor allem Richtung Allgäu noch einzelne Schauer dabei. Später lockert es stellenweise etwas auf. Der Radio Schwaben 3-Tage-Trend. Morgen ist es überwiegend bedeckt und nur zeitweise etwas freundlicher. Am Freitag gibt es örtlich Nebel, danach setzt sich immer häufiger die Sonne durch. Am Samstag ist es noch freundlicher und spürbar wärmer. Dann steigen die Werte verbreitet auf 24 bis 26 Grad in Bayerisch-Schwaben und dem Allgäu. Aktuell meldet Großaitingen 13 Grad und stark bewölkt. In Oberstdorf 12 Grad. In Donauwörth 15 Grad und klar.
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1: Vorsicht auf der A7 Füssen-Reute Richtung Ulm. Zwischen Memmingen Süd und Kreuz Memmingen. Dort gibt es eine ungesicherte Unfallstelle. Personen auf der Fahrbahn, Aquaplaning-Gefahr und der rechte Fahrstreifen ist blockiert. Und hier die neuesten Blitzer auf Radio Schwaben. Auf der Mühlhauser Straße in Augsburg und auf der OAL 8 bei Rettenbach am Auerberg. Gute Fahrt mit Radio Schwaben.
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1: Und jetzt mehr 80er, 90er und aktuelle Hits. Von Nordschwaben bis ins Allgäu. Im Studio für euch Martina Neu. Einen schönen guten Abend. Und jetzt für euch R.E.M. mit Losing My Religion. Eyes Without a Face von Billy Idol. Und George Michael mit Freedom. Los geht's.

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1: Am späten Abend ziehen noch einzelne Schauer durch. In der Nacht lockern die Wolken etwas auf. Örtlich bildet sich vor allem in den Tälern auch Nebel. Dazu liegen die Werte bei etwa 8 bis 12 Grad. Der Radio Schwaben 3-Tage-Trend. Morgen ist es oft grau. Später gibt es in Bayerisch Schwaben und dem Allgäu freundliche Abschnitte. Am Nachmittag aber auch wieder einzelne Schauer bei meist 19 bis 20 Grad. Am Freitag ist es nach teils nebligem Beginn deutlich freundlicher und spürbar wärmer. Zum Wochenende hin setzt sich der freundliche und zunehmend warme Wettercharakter weiter fort zwischen Donau und den Alpen. In Zusmarshausen 14 Grad und trüb, in Bad Hindelang 12 Grad und bedeckt und in Nersingen 14 Grad.
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0: Es ist 21 Uhr und 58 Minuten. 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
3: Ich bin Moritz Einzel. Nach ihrer Festnahme in München sitzen zwei mutmaßliche China-Spione in Untersuchungshaft. Der Bundesgerichtshof hat die Haftbefehle gegen das deutsche Ehepaar bestätigt. Den beiden wird vorgeworfen, für einen chinesischen Geheimdienst gearbeitet zu haben. Sie sollen versucht haben, an wissenschaftliche Informationen zu Spitzentechnologie zu gelangen, die auch militärisch genutzt werden kann. Das Bundeskabinett hat neue Regelungen für Pass- und Personalausweis auf den Weg gebracht und die Einführung der sogenannten digitalen Brieftasche gesetzlich vorbereitet. Was sich bei Perso, Pass und Smartphone ändern soll, berichtet Tine Klimach.
4: Das Smartphone soll zum Ausweis werden. Ältere Menschen sollen ihren Personalausweis nicht mehr erneuern müssen und beim Umzug muss der neue Wohnort im Reisepass nicht mehr nachgetragen werden. Beim Perso gilt das für alle Älteren, die 70 Jahre oder älter sind. Aber das ist nur für den alltäglichen Gebrauch bei uns in Deutschland gedacht. Wer ins Ausland reisen will, braucht nach wie vor einen gültigen Ausweis.
3: Nach einem mutmaßlichen Raubüberfall in Murnau sucht die Polizei mit einer Großfahndung nach dem Täter. Ein Unbekannter soll bei einem Treffen wegen eines Verkaufs über Kleinanzeigen einen Mann in dessen Wohnung angegriffen haben. Laut Polizei bedrohte der Täter sein Opfer mit einer Schusswaffe, verletzte es schwer am Kopf und flüchtete anschließend mit Beute. Der Verletzte wurde ins Krankenhaus gebracht. Gerade spielt der SC Freiburg im Endspiel der Europa League in Istanbul gegen Aston Villa. Schon vor dem Spiel hat eine Katze für Gesprächsstoff gesorgt. Das Tier ist im Stadion und im Arbeitsbereich der Journalisten herumgelaufen und hat dabei viele Blicke auf sich gezogen. Schon bei den Pressekonferenzen und dem Abschlusstraining war die Katze rund um den Beşiktaş Park unterwegs.
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1: Vorsicht auf der A7 Füssen-Reute Richtung Ulm, zwischen Memmingen Süd und Kreuz Memmingen. Dort gibt es eine ungesicherte Unfallstelle. Personen auf der Fahrbahn Aquaplaning Gefahr und der rechte Fahrstreifen ist blockiert. Derzeit wird in unserer Region nicht geblitzt. Meldet Staus und Blitzer immer per WhatsApp unter 08000 11 82 11.

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1: 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Wir begleiten euch gut gelaunt durch den Mittwochabend. Mit euch heute Abend unterwegs ist Martina Neu. Musik ab.

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1: Es ist 22 Uhr und 26 Minuten. 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
2: Der späte Abend zeigt sich bei uns zwischen Nordschwaben und dem Allgäu meist dicht bewölkt. In der Nacht klingen letzte Schauer ab. Dazu ist es bei kaum Wind frisch mit rund 9 bis 12 Grad.
3: Der Radioschwaben 3-Tage-Trend.
2: Morgen ist es oft grau, später lockert es stellenweise etwas auf, ehe sich am Nachmittag wieder viele Wolken zeigen. Dazu liegen die Werte bei 19 bis 20 Grad. Am Freitag beginnt der Tag örtlich mit Nebel, dann setzt sich immer häufiger die Sonne durch. Zum Wochenende hin ist es noch freundlicher und spürbar wärmer. Aktuell meldet Friedberg stark bewölkt bei 11 Grad, Wertach trüb bei 11 Grad sowie Jettingen-Scheppach bei 13 Grad.
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2: Vorsicht auf der A7 Füssen-Reute Richtung Ulm zwischen Memmingen Süd und Kreuz Memmingen. Dort ist der rechte Fahrstreifen blockiert wegen einer ungesicherten Unfallstelle, Personen auf der Fahrbahn und Aquaplaning-Gefahr. Meldungen über Blitzer oder Abstandsmessungen liegen uns derzeit nicht vor. Meldet Staus und Blitzer immer per WhatsApp unter 08000 11 82 11.
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2: Für das Ries, die Region Augsburg und das Allgäu, ob im Auto, bei der Arbeit oder zu Hause, egal wo ihr seid, wir sind heute Abend bei euch. Und jetzt für euch Roxette mit How Do You Do, Every Breath You Take von The Police und Bon Jovi mit In These Arms. Hier ist die nächste Musikrunde.
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0: 10 Grad und klar, in Fronten 11 Grad bei Regen, in Holzheim 12 Grad und wolkenlos.
1: 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Es ist 22 Uhr und 57 Minuten. 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
2: Ich bin Moritz Einzel. Aus der Traum vom Europapokaltriumph für die Fußballer des SC Freiburg. Der Sportclub hat das Finale der Europa League in Istanbul gegen Aston Villa klar mit 0:3 verloren. Für das Team aus Birmingham ist es der erste Europapokalsieg seit dem Gewinn des Europapokals der Landesmeister der heutigen Champions League im Jahr 1982. Aston Villas Trainer Unai Emery feiert bereits seinen 5. Europa League-Sieg mit dem 3. Verein. Der Führerschein soll nicht mehr so viel kosten. Dafür will die Bundesregierung sorgen und hat eine entsprechende Reform auf den Weg gebracht. Verkehrsminister Schnieder.
3: Wir wollen möglichst schnell einen bezahlbaren Pkw-Führerschein. Wir wollen einen sicheren Straßenverkehr und wir wollen mehr Freiraum und weniger Bürokratie in den Fahrschulen.
2: Geplant ist unter anderem, dass der Theorieunterricht künftig komplett online erfolgen kann. Eine Mindestanzahl an kostspieligen Sonderfahrten entfällt. Ein Treffen wegen eines Verkaufs über Kleinanzeigen ist im oberbayerischen Murnau brutal eskaliert. Nun läuft eine Großfahndung der Polizei. Was bisher bekannt ist, weiß Dominik Schweiger.
4: Nach Polizeiangaben hat der Täter plötzlich eine Schusswaffe gezogen und mehrfach auf sein Opfer eingeschlagen. Anschließend ist er mit Wertgegenständen geflüchtet. Der Verletzte kam ins Krankenhaus. Jetzt wird mit einem Großaufgebot nach dem Täter gesucht. Auch ein Hubschrauber ist im Einsatz. Die Polizei warnt, der Mann könnte immer noch bewaffnet sein.
2: Ein entführtes Flugzeug als potenzielle Terrorwaffe. Ein solches Szenario hat die Bundesregierung in einer Krisenreaktionsübung zusammen mit Bundeswehr und Sicherheitsbehörden trainiert. Ziel der Übung war, in einer Lage, die für die öffentliche Sicherheit im Land gefährlich sein könnte, schnell eine Kabinettsentscheidung herbeizuführen. Bei dem Übungsszenario fliegt ein Flugzeug über Deutschland und die Entführer könnten eine Großveranstaltung im Visier haben.
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0: Vorsicht auf der A7 Füssenreute Richtung Ulm. Zwischen Memmingen Süd und Kreuz Memmingen ist der rechte Fahrstreifen wegen Reinigungsarbeiten und einer ungesicherten Unfallstelle gesperrt und blockiert. Dazu kommen Personen auf der Fahrbahn und Aquaplaning-Gefahr. Vorsicht auch auf der A8 München Richtung Stuttgart zwischen Zusmarshausen und Burgau. Dort ist nach einem Unfall der Standstreifen blockiert. Außerdem liegen Gegenstände auf der Fahrbahn. Wir haben nur einen Blitzer vorliegen, auf der Talfingerstraße in Neu-Ulm. Gute Fahrt mit Radio Schwaben.
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0: Die besten Hits jetzt bei uns für ganz Bayerisch, Schwaben und das Allgäu. In dieser Stunde am Mittwochabend.

0: Es ist 23 Uhr und 26 Minuten. 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
1: In der Nacht ist es bei uns meist stark bewölkt. Die letzten Schauer klingen ab. Und bei kaum Wind ist es frisch mit rund 10 bis 13 Grad. Der Radio Schwaben 3-Tage-Trend. Morgen ist es zwischen Nordschwaben und dem Allgäu oft grau. Am Nachmittag vielerorts noch bedeckt, ehe sich zum Abend erste Auflockerungen zeigen. Bei milden 19 bis 20 Grad. Am Freitag beginnt der Tag stellenweise mit Nebel. Danach setzt sich immer häufiger die Sonne durch. Zum Wochenende hin zeigt es sich noch freundlicher und etwas wärmer. Mit viel Sonne und nur wenigen Wolken. Die aktuellen Wetterwerte. In Augsburg 10 Grad, in Buchloe 11 Grad und in Mertingen 12 Grad, wolkenlos.
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1: Auf der A7 Füssenreute Richtung Ulm ist zwischen Memmingen Süd und Kreuz Memmingen der rechte Fahrstreifen wegen Reinigungsarbeiten gesperrt. Und uns liegt nur ein Blitzer vor, auf der Thalfingerstraße in Neu-Ulm. Meldet Staus und Blitzer immer per WhatsApp unter 08000 11 82 11.
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1: Für Augsburg, Dillingen und Kaufbeuren und ganz bayerisch Schwaben. In der nächsten halben Stunde begleitet euch Martina Neu durch den Mittwochabend. Freut euch auf Cher mit Strong Enough, Time After Time von Cyndi Lauper und Ronan Keating mit Lovin' Each Day. Ich wünsche euch viel Spaß.

Gleich mehr davon. 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

0: halten. Zum Wochenende hin ist es noch freundlicher und spürbar wärmer. Die aktuellen Wetterwerte. In Gessertshausen 11 Grad und trüb, in Ottobeuren 13 Grad und bedeckt, sowie in Neu-Ulm 13 Grad.
1: Es ist 23 Uhr und 57 Minuten. 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
2: Ich bin Moritz Einzel. Die Fußballer des SC Freiburg haben das Finale der Europa League verloren. Der Sportclub unterlag in Istanbul Aston Villa aus der englischen Premier League klar mit 0:3. Freiburgs Vincenzo Grifo bei RTL.
3: Man muss schon zugeben, dass Aston Villa einfach die bessere Mannschaft war, dass wir leider es nicht geschafft haben, heute Aston Villa zu beeindrucken. Sie waren sehr abgezockt, sie waren sehr erfahren in dem, was sie gemacht haben, und wir haben dann leider keinen Druck hinbekommen, und deswegen glaube ich, war es ein verdienter Sieg auch für Aston Villa.
2: Für das Team aus Birmingham ist es der erste Triumph im zweithöchsten europäischen Wettbewerb. Trainer Unai Emery feiert bereits den 5. Europa-League-Sieg mit dem 3. Verein. Der Bund steigt offenbar beim deutsch-französischen Rüstungskonzern KNDS ein. Nach Informationen der Nachrichtenagentur dpa sollen beim geplanten Börsengang zunächst 40% erworben werden. Binnen 3 Jahren solle der Anteil auf 30% sinken. KNDS stellt Waffensysteme wie zum Beispiel den Kampfpanzer Leopard 2 her. Nach 5 Jahren stampft die bayerische Staatsregierung ihre Förderung zum Seepferdchen-Schwimmabzeichen wieder ein. Die Förderung läuft dann mit dem Ende des aktuellen Kindergartenjahres aus. Tatsächlich wurden von den entsprechenden Gutscheinen nur verhältnismäßig wenige eingelöst. Auch aus der Opposition heißt es deswegen, die Staatsregierung habe ein teures Bürokratiemonster beendet. Bei der Eishockey-WM in der Schweiz hat die deutsche Nationalmannschaft im 4. Spiel die 4. Niederlage hinnehmen müssen. Nach der 3:4-Pleite nach Penalty-Schießen in Zürich gegen Titelverteidiger USA hat die DEB-Auswahl aber weiter Chancen auf das Viertelfinale. Immerhin holte das Team von Bundestrainer Harold Kreis den ersten Punkt bei der WM.
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0: Die Polizei meldet derzeit keine Verkehrsbehinderungen in Bayerisch-Schwaben. Und hier die neuesten Blitzer auf Radio Schwaben. Auf der Münchner Straße in Kissing und auf der Thalfinger Straße in Neu-Ulm. Meldet Staus und Blitzer immer per WhatsApp unter 08000 11 82 11.
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0: Es ist 0 Uhr und 25 Minuten. 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
1: Heute Nacht ist es bei uns meist bedeckt. Am frühen Morgen lockert es stellenweise auf und besonders in den Tälern kann sich örtlich Nebel bilden. Tagsüber gibt es dann zwischen Nordschwaben und dem Allgäu einen Wechsel aus Wolken und freundlichen Abschnitten. Am Nachmittag wird es meist mild bei rund 18 bis 20 Grad. In der kommenden Nacht kühlt es auf etwa 7 bis 12 Grad ab. Der Radio Schwaben 3-Tage-Trend. Morgen gibt es teils Nebelfelder, danach zeigt sich immer häufiger die Sonne und es wird spürbar wärmer. Am Samstag gibt es viel Sonne und nur wenige Wolken. Zum Wochenende hin bleibt der freundliche Eindruck erhalten und die Temperaturen steigen weiter an. Derzeit in Welden 12 Grad und stark bewölkt, in Kaufbeuren 11 Grad und bedeckt und in Buttenwiesen 12 Grad.
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1: Ihr habt freie Fahrt. Derzeit gibt es keine Verkehrsbehinderungen. Und hier die neuesten Blitzer auf Radio Schwaben. Auf der Münchner Straße in Kissing und der Thalfinger Straße in Neu-Ulm. Gute Fahrt mit Radio Schwaben.
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1: Heute Nacht ist es bei uns meist dicht bewölkt. Im Allgäu bildet sich stellenweise Nebel. Dazu liegen die Temperaturen meist zwischen 8 und 12 Grad. Am Morgen hält sich oft noch graues Wetter. Zwischen Nordschwaben und dem Allgäu ist es ab Mittag freundlicher. Und zum Abend zeigt sich öfter die Sonne. Der Radio Schwaben 3-Tage-Trend. Morgen ist es vor allem im Allgäu örtlich neblig. Danach verbreitet freundlich und angenehm warm. Am Samstag setzt sich das freundliche Wetter mit viel Sonne fort. Am Sonntag ziehen wieder mehr Wolken auf. Dabei ist es mit 27 bis 29 Grad noch etwas wärmer. In Hornstetten 12 Grad bei bedecktem Himmel. In Steingaden 10 Grad und in Rhein am Lech 11 Grad.
0: Es ist 0 Uhr und 57 Minuten. 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
2: Ich bin Moritz Einzel. Der Titeltraum des SC Freiburg in der Europa League ist ausgeträumt. Der Fußball-Bundesligist aus dem Breisgau ist im Finale von Istanbul gegen Aston Villa letztlich chancenlos gewesen. 3:0 am Ende für das Team aus der englischen Premier League. Freiburgs Trainer Julian Schuster bei RTL.
3: Wir haben im Finale verloren. Das ist das, was für den Moment natürlich überwiegt und natürlich sehr schmerzt.
2: Für Aston Villa, den Club aus Birmingham, ist es der erste Europapokalsieg seit 1982. Damals war es der Europapokal der Landesmeister, die heutige Champions League. Der Führerschein soll günstiger werden. Dafür will die Bundesregierung sorgen und hat eine entsprechende Reform auf den Weg gebracht. Das betrifft unter anderem die Art des Theorieunterrichts. Verkehrsminister Schnieder.
4: Zurzeit ist Präsenzunterricht vorgeschrieben in den Fahrschulen. Das wird es auch künftig geben. Die Möglichkeit ist da, es wird aber keine Pflicht mehr sein. Fahrschülerinnen und Fahrschüler können sich auch, wie das zum Beispiel in Frankreich möglich ist, komplett digital, also per App, auf die theoretische Prüfung vorbereiten.
2: Bei der praktischen Ausbildung sollen viele Sonderfahrten wegfallen. Fahrschüler sollen auch an der Seite der Eltern ans Steuer dürfen, was die Fahrlehrer sehr kritisch sehen. Der Bund steigt als Anteilseigner beim Rüstungskonzern KNDS ein. Das melden mehrere Nachrichtenagenturen unter Berufung auf Regierungskreise. Demnach will die Bundesregierung künftig 40% der Anteile an dem deutsch-französischen Unternehmen halten. Innerhalb weniger Jahre soll der Anteil aber auf 30% runtergehen. Die deutsche Eishockey-Nationalmannschaft hat bei der WM in der Schweiz auch ihr viertes Vorrundenspiel verloren. Das Team von Bundestrainer Harold Kreis unterlag Titelverteidiger USA mit 3:4 nach Penalty-Schießen. Damit holte die DEB-Auswahl aber immerhin ihren ersten Punkt und hat weiter Chancen auf das Viertelfinale.
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1: Ruhiger und störungsfreier Verkehr im Sendegebiet. Und uns liegt nur ein Blitzer vor. Auf der Münchner Straße in Kissing. Kommt's gut an.
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0: Es ist 1 Uhr und 26 Minuten. 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
1: Heute Nacht ist es bei uns erstmal meist dicht bewölkt. Bis zum Morgen bleibt es verbreitet trüb. Im Allgäu ist stellenweise Nebel dabei. Und die Temperaturen liegen zwischen 8 und 12 Grad. Tagsüber lockert es nach einem oft grauen Start auf. Am Nachmittag zeigt sich zwischen Nordschwaben und dem Allgäu häufiger die Sonne und es ist freundlich. Der Radio Schwaben 3-Tage-Trend. Morgen gibt es teils Nebel. Danach setzt sich vielerorts freundliches Wetter durch. Dazu ist es mit 22 bis 24 Grad spürbar wärmer. Am Samstag gibt es viel Sonne und nur wenige Wolken. Am Sonntag bleibt der freundliche und zunehmend warme Wettercharakter erhalten. Die aktuellen Wetterwerte. In Rehling 10 Grad und bedeckt. In Bad Grömenbach 11 Grad. In Bissingen 11 Grad und bedeckt.
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1: Vorsicht auf der A7 Ulm Richtung Füssenreute. Zwischen Kreuz, Ulm, Elchingen und Nersingen liegt ein totes Wildschwein auf der Fahrbahn. Zwischen Rastplatz Brühl West und Bergheim ist nach einem Unfall der Standstreifen blockiert. Geblitzt wird nur an einer Stelle, auf der Münchner Straße in Kissing. Die kostenfreie Verkehrs- und Blitzer-Hotline 08000 11 82 11.
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1: Die Nacht ist bei uns meist grau und stellenweise neblig, bis in den frühen Morgen oft bedeckt, vor allem Richtung Ostallgäu und Oberallgäu mit zähem Nebel. Später lockert es auf. In Bayerisch-Schwaben und dem Allgäu zeigt sich am Nachmittag häufiger die Sonne. Dazu liegen die Temperaturen in den nächsten Stunden meist zwischen 8 und 12 Grad. Der Radio-Schwaben-3-Tage-Trend. Morgen gibt es teils Nebel, danach freundliches und angenehm warmes Wetter mit 22 bis 24 Grad. Am Samstag setzt sich das freundliche und noch wärmere Wetter fort. Zum Wochenende hin ist es verbreitet sonnig. Und auch am Sonntag bleibt es meist freundlich bei weiter steigenden Temperaturen. Die aktuellen Wetterwerte. In Kissing 10 Grad bei bedecktem Himmel. In Germeringen 11 Grad. In Burgau 12 Grad und ebenfalls bedeckt.
0: Es ist 1 Uhr und 58 Minuten. 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
2: Ich bin Moritz Einzel. Der Bund steigt wohl beim deutsch-französischen Rüstungskonzern KNDS ein. Übereinstimmenden Berichten zufolge sollen beim geplanten Börsengang erstmal 40% erworben werden. Innerhalb weniger Jahre soll der Anteil auf 30% sinken, heißt es. KNDS stellt Waffensysteme wie zum Beispiel den Kampfpanzer Leopard 2 her. Die Bundesregierung will den Schutz der Bevölkerung im Verteidigungs- und Krisenfall stärken. Das Kabinett hat dafür Vorschläge von Innenminister Dobrindt beschlossen. Geplant sind unter anderem neue Fahrzeuge, zusätzliche Ausrüstung und Notfalllager mit wichtigen Materialien. Bis 2029 sollen insgesamt 10 Milliarden Euro in den Zivil- und Bevölkerungsschutz investiert werden. In Murnau fahndet die Polizei nach einem mutmaßlichen Räuber. Der Unbekannte hat in einer Privatwohnung einen Mann mit einer Waffe bedroht und mit Schlägen erheblich am Kopf verletzt. Anschließend flüchtete er mit Beute. Das Opfer hatte den Angreifer in seine Wohnung gelassen, weil er ihm etwas verkaufen wollte. Der SC Freiburg hat ganz groß geträumt vom Titel in der Fußball-Europa League. Doch die Breisgauer sind im Finale von Istanbul dann doch ziemlich chancenlos gewesen. Gegen Aston Villa aus der englischen Premier League gab es eine 0:3-Niederlage. Freiburgs Trainer Julian Schuster bei RTL.
3: Es hat leider nicht gereicht. Wir werden mit Sicherheit mit ein paar Tage Abstand, mit ein bisschen Zeit, werden wir das reflektieren können, was wir dann geleistet haben, was wir eben mit unseren Fans dann eben auch gemeinsam erreicht haben. Aber für den Mensch bewegt die Trauer.
2: Der Trainer von Aston Villa, Unai Emery, machte seinem Ruf als Europa-League-Spezialist erneut alle Ehre. Für den Spanier ist es bereits der 5. Triumph im zweithöchsten europäischen Wettbewerb mit dem 3. Verein.
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1: Auf der A7 Ulm Richtung Füssenreute zwischen Rastatt